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2: 8:01.

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2: Gleich 20 vor 2.

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1: Genau halb drei.

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1: 12 Minuten vor 3.

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1: Gleich 5:03 Uhr.

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1: Kurz nach halb vier.
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2: Gleich 5:04 Uhr.

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3: Gleich 10 nach 4.

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3: 3:30.

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1: 2 Minuten vor 6:30.

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1: Berichte über Kerosinmangel und gestrichene Flüge lassen viele um die Flugreise in den Sommerurlaub bangen. Und es stellt sich die Frage, kann die EU eigentlich was tun? Das ist erstmal Angelegenheit der Unternehmen, heißt es von der EU-Kommission. Denn es gibt den Unterschied zwischen strategischen Ölvorräten, die als staatliche Notreserven dienen, und kommerziellen Vorräten, so die Kommissionssprecherin. Wir sehen jetzt viele Berichte, bei denen es hauptsächlich um kommerzielle Vorräte von Kerosin geht. Hier bekommt die EU-Kommission Informationen von den Airlines und anderen relevanten Akteuren. Sie sind nicht verpflichtet, diese Informationen rauszugeben, aber sie nehmen am laufenden Koordinierungsbemühen teil. Es ist also nicht an der EU-Kommission zu vermelden, wie viel Kerosin Unternehmen oder die Mitgliedstaaten haben. Was die EU-Kommission aber habe, sei ein umfassender Überblick über die Kraftstoffvorräte ihrer Mitgliedstaaten, so die Kommissionssprecherin. Denn seit Beginn der Krise gebe es wöchentlich Treffen der Ölkoordinierungsgruppe mit Vertretern der Mitgliedstaaten, der Industrie, der Internationalen Energieagentur und anderen Beteiligten. Die Experten raten, dass sich die EU auf mögliche Folgen vorbereiten sollte, wenn sich die Lage über Ende Mai hinaus fortsetzt. Die Kommission koordiniert alles. Wir sind vorbereitet und haben einen umfassenden Überblick über die Lage. Darüber hinaus werden wir diese Woche auch Leitlinien für Fluggesellschaften veröffentlichen. In denen soll es unter anderem auch um Passagierrechte gehen.

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1: 12 Minuten vor 6.

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1: Ich liebe dich.
2: Vier Minuten vor sechs.

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2: Mit Gisela Hoff. Vor den russischen Gedenkfeiern zum Sieg im Zweiten Weltkrieg hat auch die Ukraine eine Waffenruhe zum 9. Mai angekündigt. Präsident Zelensky erklärte, die Feuerpause solle in der Nacht beginnen und gelte zunächst ohne festes Enddatum. Sollte Russland sich nicht daran halten, wolle Kiew entsprechend reagieren. Zuvor hatte Moskau bereits eine eigene Feuerpause rund um den 9. Mai in Aussicht gestellt. EU-Kommissionspräsidentin von der Leyen hat die Vereinigten Staaten aufgefordert, sich an bestehende Handelsvereinbarungen zu halten. Bei einem Besuch in Erevan betonte sie, ein geschlossenes Abkommen müsse eingehalten werden. Zugleich erklärte sie, die EU sei auf verschiedene Entwicklungen vorbereitet. Hintergrund sind anhaltende Spannungen im transatlantischen Handel. Brüssel signalisiert damit Entschlossenheit im Umgang mit möglichen Verstößen. Ein Zusammenbruch zentraler digitaler Systeme könnte laut einem UN-Bericht gravierende Auswirkungen weltweit haben. Demnach sind viele Länder nicht ausreichend auf einen Blackout vorbereitet, wenn etwa Satelliten ausfallen, Stromnetze gestört werden oder Unterseekabel beschädigt werden. Die Experten sehen darin ein unterschätztes Risiko mit weitreichenden Folgen für Gesellschaft und Wirtschaft. Die Organisationen fordern deshalb mehr Vorsorge und bessere Absicherung. Die deutsche Pharmaindustrie kritisiert die Sparmaßnahmen der Bundesregierung im Gesundheitsbereich scharf. Der Branchenverband warnt, die geplanten Vorgaben könnten den Standort für Arzneimittelproduktion erheblich schwächen. Damit stehe das Ziel auf dem Spiel, die Branche als wichtigen Wirtschaftsfaktor zu stärken. Aus Sicht der Unternehmen drohen negative Auswirkungen auf Investitionen und Innovationen. Mütter kleiner Kinder arbeiten in Deutschland deutlich seltener als Väter in vergleichbaren Familienkonstellationen. Laut Statistischem Bundesamt war 2025 weniger als die Hälfte der Mütter mit Kindern unter 3 Jahren berufstätig. Bei Vätern lag die Erwerbstätigenquote dagegen bei fast 90%. Experten sehen darin anhaltende Herausforderungen für Gleichstellung und Vereinbarkeit von Familie und Beruf. Soweit die aktuellen Meldungen.
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1: Berichte über Kerosinmangel und gestrichene Flüge lassen viele um die Flugreise in den Sommerurlaub bangen. Und es stellt sich die Frage, kann die EU eigentlich was tun? Das ist erstmal Angelegenheit der Unternehmen, heißt es von der EU-Kommission. Denn es gibt den Unterschied zwischen strategischen Ölvorräten, die als staatliche Notreserven dienen, und kommerziellen Vorräten, so die Kommissionssprecherin. Wir sehen jetzt viele Berichte, bei denen es hauptsächlich um kommerzielle Vorräte von Kerosin geht. Hier bekommt die EU-Kommission Informationen von den Airlines und anderen relevanten Akteuren. Sie sind nicht verpflichtet, diese Informationen rauszugeben. Aber sie nehmen am laufenden Koordinierungsbemühen teil. Es ist also nicht an der EU-Kommission zu vermelden, wie viel Kerosin Unternehmen oder die Mitgliedstaaten haben. Was die EU-Kommission aber habe, sei ein umfassender Überblick über die Kraftstoffvorräte ihrer Mitgliedstaaten, so die Kommissionssprecherin. Denn seit Beginn der Krise gebe es wöchentlich Treffen der Ölkoordinierungsgruppe mit Vertretern der Mitgliedstaaten, der Industrie, der Internationalen Energieagentur und anderen Beteiligten. Die Experten raten, dass sich die EU auf mögliche Folgen vorbereiten sollte, wenn sich die Lage über Ende Mai hinaus fortsetzt. Die Kommission koordiniert alles. Wir sind vorbereitet und haben einen umfassenden Überblick über die Lage. Darüber hinaus werden wir diese Woche auch Leitlinien für Fluggesellschaften veröffentlichen. In denen soll es unter anderem auch um Passagierrechte gehen.
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4: Mit Gisela Hoff. Vor den russischen Gedenkfeiern zum Sieg im Zweiten Weltkrieg hat auch die Ukraine eine Waffenruhe zum 9. Mai angekündigt. Präsident Zelensky erklärte, die Feuerpause solle in der Nacht beginnen und gelte zunächst ohne festes Enddatum. Sollte Russland sich nicht daran halten, wolle Kiew entsprechend reagieren. Zuvor hatte Moskau bereits eine eigene Feuerpause rund um den 9. Mai in Aussicht gestellt. EU-Kommissionspräsidentin von der Leyen hat die Vereinigten Staaten aufgefordert, sich an bestehende Handelsvereinbarungen zu halten. Bei einem Besuch in Erevan betonte sie, ein geschlossenes Abkommen müsse eingehalten werden. Zugleich erklärte sie, die EU sei auf verschiedene Entwicklungen vorbereitet. Hintergrund sind anhaltende Spannungen im transatlantischen Handel. Brüssel signalisiert damit Entschlossenheit im Umgang mit möglichen Verstößen. Ein Zusammenbruch zentraler digitaler Systeme könnte laut einem UN-Bericht gravierende Auswirkungen weltweit haben. Demnach sind viele Länder nicht ausreichend auf einen Blackout vorbereitet, wenn etwa Satelliten ausfallen, Stromnetze gestört werden oder Unterseekabel beschädigt werden. Die Experten sehen darin ein unterschätztes Risiko mit weitreichenden Folgen für Gesellschaft und Wirtschaft. Die Organisationen fordern deshalb mehr Vorsorge und bessere Absicherung. Die deutsche Pharmaindustrie kritisiert die Sparmaßnahmen der Bundesregierung im Gesundheitsbereich scharf. Der Branchenverband warnt, die geplanten Vorgaben könnten den Standort für Arzneimittelproduktion erheblich schwächen. Damit stehe das Ziel auf dem Spiel, die Branche als wichtigen Wirtschaftsfaktor zu stärken. Aus Sicht der Unternehmen drohen negative Auswirkungen auf Investitionen und Innovationen. Mütter kleiner Kinder arbeiten in Deutschland deutlich seltener als Väter in vergleichbaren Familienkonstellationen. Laut Statistischem Bundesamt war 2025 weniger als die Hälfte der Mütter mit Kindern unter 3 Jahren berufstätig. Bei Vätern lag die Erwerbstätigenquote dagegen bei fast 90%. Experten sehen darin anhaltende Herausforderungen für Gleichstellung und Vereinbarkeit von Familie und Beruf. Soweit die aktuellen Meldungen.
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5: Mit Gisela Hoff. Vor den russischen Gedenkfeiern zum Sieg des Zweiten Weltkriegs hat auch die Ukraine eine Waffenruhe zum 9. Mai angekündigt. Präsident Zelensky erklärte, die Feuerpause solle in der Nacht beginnen und gelte zunächst ohne festes Enddatum. Sollte Russland sich nicht daran halten, wolle Kiew entsprechend reagieren. Zuvor hatte Moskau bereits eine eigene Feuerpause um den 9. Mai in Aussicht gestellt. EU-Kommissionspräsidentin von der Leyen hat die Vereinigten Staaten aufgefordert, sich an bestehende Handelsvereinbarungen zu halten. Bei einem Besuch in Erevan betonte sie, ein geschlossenes Abkommen müsse eingehalten werden. Zugleich erklärte sie, die EU sei auf verschiedene Entwicklungen vorbereitet. Hintergrund sind anhaltende Spannungen im transatlantischen Handel. Brüssel signalisiert damit Entschlossenheit im Umgang mit möglichen Verstößen. Ein Zusammenbruch zentraler digitaler Systeme könnte laut einem UN-Bericht gravierende Auswirkungen weltweit haben. Demnach sind viele Länder nicht ausreichend auf einen Blackout vorbereitet, wenn etwa Satelliten ausfallen, Stromnetze gestört werden oder Unterseekabel beschädigt werden. Die Experten sehen darin ein unterschätztes Risiko mit weitreichenden Folgen für Gesellschaft und Wirtschaft. Die Organisationen fordern deshalb mehr Vorsorge und bessere Absicherung. Die deutsche Pharmaindustrie kritisiert die Sparmaßnahmen der Bundesregierung im Gesundheitsbereich scharf. Der Branchenverband warnt, die geplanten Vorgaben könnten den Standort für Arzneimittelproduktion erheblich schwächen. Damit stehe das Ziel auf dem Spiel, die Branche als wichtigen Wirtschaftsfaktor zu stärken. Aus Sicht der Unternehmen drohen negative Auswirkungen auf Investitionen und Innovationen. Mütter kleiner Kinder arbeiten in Deutschland deutlich seltener als Väter in vergleichbaren Familienkonstellationen. Laut Statistischem Bundesamt war 2025 weniger als die Hälfte der Mütter mit Kindern unter 3 Jahren berufstätig. Bei Vätern lag die Erwerbstätigenquote dagegen bei fast 90%. Experten sehen darin anhaltende Herausforderungen für Gleichstellung und Vereinbarkeit von Familie und Beruf. Soweit die aktuellen Meldungen.

0: Good morning live, buenos dias, Gran Canaria, einen wunderschönen guten Morgen. Wir haben Mittwoch, den 6. Mai 2026, 9:02:20 und ihr hört das Radio-Frühstück auf Mixradio Gran Canaria. Im Studio für euch die Wundertüte Ralf und meiner einer die Bärbel und wir sagen guten Morgen.
1: Eine wunderschöne Wundertüte.
0: Du bist meine Wundertüte.
1: Über was wunderst du dich noch bei mir?
0: Wie der Mittwoch mit dir beginnt. Hast du schlechte Laune, hast du gute Laune, machst die Kaffeemaschine kaputt, machst du das kaputt oder dieses aber, kaputt.
1: Ja, also jetzt mal, also Spaß beiseite, als ob ich jemals irgendwas zerstören würde. Der Knopf, der Regler da.
0: Der war Michael.
1: Und wir haben jetzt auch schon, Gott sei Dank hat uns der Stefan kurz geschrieben.
0: Ja,
1: auch
0: vielen
1: wieder.
0: Dank.
1: Dankeschön. Ich glaube, wir waren auf Sendung, obwohl wir gar nicht auf Sendung sein wollten.
0: Aber
1: jetzt wollen wir auf Sendung.
0: Ja.
1: Jetzt wollen wir ganz klar auf Sendung sein.
0: Aber der Täter ist Michael, der hat einen Knopf kaputt gemacht.
1: Einen wunderschönen guten Morgen auch von der Wundertüte Ralf.
0: Genau.
1: Und das Überraschungspaket, Bärbel sitzt mir gegenüber. Ja, was soll ich sagen? Ne? Also ihr habt's alles wie immer richtig gemacht. Wenn ihr uns jetzt zuhört, habt ihr 101,1 FM oder 104,8 FM eingeschaltet. Die einen oder anderen sind natürlich auch im Web unterwegs unter www.mixradio.eu.
0: Genau, und natürlich sind wir auf den sozialen Netzwerken vertreten. Instagram-Account lautet mixradio-fm und auf Facebook heißen wir Mixradio Gran Canaria New Generation. So.
1: Und
0: ich
1: habe
0: jetzt alles gesagt, bevor du wieder anfängst zu meckern.
1: Nein, hast du nicht, denn an dieser Stelle kommt meistens noch, gewohnheitsmäßig schon,
0: ja.
1: Wir gehen nicht raus heute aus dem Kreis der Gewohnheiten, ja. Habe ich heute schon gesagt.
0: Ja.
1: Ihr könnt natürlich alles nachschauen, nachlesen.
0: Das ist doch dein Part, habe ich dir nichts damit zu tun.
1: Auf unserer Homepage. Was? Okay, auf der Homepage, die immer wieder aktualisiert wird. Und wir schauen aus den größten Studiofenster, Radiostudiofenster von ganz Gran Canaria jetzt heraus.
0: Ja.
1: Richtig?
0: Ja.
1: Also, wir sehen Wolken.
0: Ja.
1: Wir haben Sonne. Das heißt, es gibt Wolken und Sonne heute. Das ist doch gut, oder? Ich könnte Wetterprophet werden. Oder sowas ähnliches. Denn meine Meteorologen.
0: Wetterfrosch
1: nicht genau, weil wir haben heute schon die ganze Zeit gerätselt. Die Apps zeigen an, es soll heute regnen. Wir glauben aber nicht so recht dran.
0: Glaube.
1: Also es soll heute angeblich sogar bis zu 40% Regenwahrscheinlichkeit.
0: Ja.
1: Ich beneine es.
0: Und ich halte mich einfach
1: raus. Wir werden es morgen wissen.
0: Ich halte mich einfach raus.
1: Das ist eine gute Idee von dir.
0: Ja.
1: Wir halten uns jetzt was nicht.
0: Einfach.
1: Aber jetzt kommt, ich hab's auf dem Schirm. Also auf dem Schirm wirklich.
0: Du hast ja auch auf dem Schirm.
1: Du spielst einen Song, den ich gecovert habe. Im Original ist er von Eddie Cochran. Und es sind 3 Schritte bis zum Himmel. 3 Steps to Heaven.
0: Genau, das hören wir uns mal an.
1: Oh, Schnulze.
0: Schnulze?
1: Schnulze.
0: Ach du Schande.

0: Ja, Mr. Rock'n'Roll, Three Steps to Heaven.
1: Ja, ja.
0: Ja, brauche ich bei dir 3 Schritte mehr zur Hölle.
1: Was brauchst du 3 Schritte?
0: 3 Schritte zur Hölle, wenn ich mit dir bin, anstatt Heaven.
1: Also ich verstehe jetzt nicht im Hintergrund diese Aussage, wenn ich ganz ehrlich bin. Das ist
0: vielleicht komisch.
1: Du bist doch der kleine Teufel.
0: Mach voran.
1: Ich mach voran. Also, auch der Teufel möchte Ebbe und Flut wissen, der Kleine. Nein, Spaß beiseite. Natürlich sage ich euch die Gezeiten, und zwar hatten wir heute sehr, sehr früh hier im Süden, und zwar um 4.31 Uhr die erste Flut, und die nächste Ebbe erwartet uns um 10.33 Uhr. Dann haben wir heute Nachmittag nochmal eine Flut um 16.45 Uhr und die letzte Ebbe wird heute Abend, am Spätabend sein, um 23.09 Uhr. Die liebe Sonne hat ihren Arbeitstag relativ früh begonnen, nämlich um 7.17 Uhr und wird ihn beenden um 20.39 Uhr und der Mondaufgang 1.08 Uhr und der Mond wird uns verlassen um 10.31 Uhr. Wie schaut es ansonsten aus hier im Süden? Ich schaue mal nach. Also jetzt sind wir mal gespannt. Ich habe es ja schon mal korrigiert, gestern das Wetter, also wo es hatte, und jetzt nochmal. Ich bleibe dabei, in Maspalomas ist am Morgen leicht bewölkt und die Temperaturen liegen bei 19 Grad. Soweit passt es erstmal, oder?
0: Mhm.
1: Weiterhin zeigt sich vom Mittags bis zum Abend hin die Sonne nur vereinzelt bei sonst wolkigem Himmel bei Temperaturen zwischen 21 und 24 Grad. Nacht gibt es nur selten Lücken in der Wolkendecke bei Werten um 20 Grad. Böen können uns immer wieder erreichen, die liegen zwischen 17 und 28 km/h. Also bei mir ist kein Regen hier in Maspalomas angesagt. Bei dir, Bärbel?
0: Tja, bei mir schon.
1: Bei dir schon. Wir werden es wissen. In ein paar Stunden werden wir euch darüber aufklären oder ihr uns, wie auch immer. Du bist dran.
0: Schauen wir mal. Also, dann kommen wir zur Luftqualität und die liegt heute bei akzeptabel.
1: Ja, wie immer.
0: Wie immer. Dann haben wir Temperatur momentan 20 Grad, gefühlte Temperatur liegt bei 21 Grad und dann UV-Index geht von 11 bis 18 wieder hoch auf 8, also gut eincremen. Hier steht auch Regen bei mir.
1: Ja, das kann ja sein,
0: ja.
1: Aber das ist so, das liegt daran, dass du ein Apple hast. Apple-Apps sind anders als Samsung-Apps.
0: Meinst du?
1: Meine ich.
0: Okay. Dann kommen wir zum Beleuchtungsgrad des Mondes.
1: Hm.
0: Der liegt bei 82% und der nächste Vollmond ist damit wieder in 25 Tagen. Luftfeuchtigkeit liegt bei 74% und der Luftdruck bei 1014. Das wär's zu diesem.
1: Immer also, wenn ich von dir Druck höre, entspüre ich auch Druck. Ja.
0: So, dann geht's weiter hier. In Maspalomas haben wir momentan, wie gesagt, 19 Grad, Las Palmas 18 Grad, Agaite 19 Grad, in Atenara 13 Grad, Arauca 17 Grad, in Teruel 16 Grad, in Tejeda 12 Grad und in Mogán auch wie bei uns 19 Grad. So, und jetzt ist mein anderer Computer abgestürzt.
1: Heute läuft's.
0: Es läuft heute
1: es
0: bei
1: läuft
0: uns.
1: Heute wieder.
0: Und dadurch werden wir mit diesen anderen Wetterdaten noch etwas warten müssen.
1: Du machst jetzt erst Musik? Oder soll ich schon mal sagen, wie es in München ist und auf der Zugspitzen? Oder willst du noch warten?
0: Na, da warten wir noch.
1: Dann steigern wir so kurz sagen die Spannung. Wir erhöhen
0: genau,
1: die Spannung,
0: wir erhöhen heute
1: bis ihr endlich erfahrt, wie das Wetter
0: genau
1: überall ist.
0: Genau.

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1: Genau, Music meets Tourism, das Sommerhighlight im Juni. Der Arno wird uns bald wieder besuchen, der ist momentan so im Stress, weil das gleiche ähnliche Fest in Fuerteventura momentan ist.
2: Ach, macht er das gleich zweimal?
1: Du, der Arno ist ein Hansdampf in allen Gassen, noch andere. So, jetzt muss ich euch sagen, mein Computer ist wieder da, aber mich heute relativ wenig.
2: Ja, also das Lied vorher hat voll gepasst, ja? Ne? Keine Sorgen oder mach dir Sorgen oder ja. Guten Morgen Sorgen, weil heute geht alles ein bisschen daneben.
1: Ja.
2: Aber das ist live.
1: Michael köpfen, aber ansonsten geht's ihm gut.
2: Naja.
1: So, wir gehen
2: Siehst
1: jetzt.
2: Siehst du, was? Ich bin nicht der Einzige, der ab und zu mal was kaputt macht. Und bei mir sind es Kleinigkeiten.
1: Mann. Ja gut, Es sieht schon nicht am Mischpult. Überleg mal, du würdest am Mischpult sitzen, da würde ich ja zusammenbrechen. Oh. So, jetzt geht's aufs Festland. In Madrid teilweise bewölkt, 21 Grad. In Barcelona haben wir Sonne pur bei 21 Grad. Bilbao Regen 16 Grad. In Gijón Regen 17 Grad. A Coruña haben wir auch Regen bei 16 Grad. Dann schauen wir vorbei. In Salamanca teilweise bewölkt 17 Grad. Ciudad Real, Sonne pur, 22 Grad. Sevilla bewölkt 25 Grad. Malaga teilweise bewölkt 23 Grad. Almeria teilweise bewölkt 23 Grad. Murcia 24 Grad. Valencia teilweise bewölkt 21 Grad. Und da wohnt ja unser Markus Milchner, der morgen auf Sendung ist. Liebe Grüße, ich weiß, er hört zu. Und er hat sich was gewünscht, aber momentan ist das leider nicht möglich, aus nervlichen Gründen.
2: Aus was?
1: Aus nervlichen Gründen meinerseits. So, dann geht's nach Palma de Mallorca. Und da haben wir teilweise Bewölkung bei 23 Grad. Und Las Palmas, jetzt pass auf.
2: Nee.
1: Regen.
2: Oh.
1: Ja, 22 Grad.
2: Na gut, da regnet's halt.
1: Da regnet's halt. Ne? Und jetzt geht's auf die Zugspitze.
2: Also, jetzt pass mal auf, ne? Also, auf der Zugspitze übrigens am Morgen dichte Bewölkung, aber es bleibt trocken. Am Morgen. Bei Werten um minus 4 Grad. Das Weiterkommen ist am Nachmittag und Abend zu Schneefällen.
1: Habe ich auch.
2: Bei Werten um minus 3 Grad bis zu minus 2. Nachts kommt es auch zu Schneefällen, bei Tiefstwerten um minus 5 Grad. Der Wind wird aus südlicher Richtung mit Geschwindigkeit zwischen 16 und 28 km/h. Mit Böen ist da oben immer zu rechnen, das wissen wir.
1: Ja.
2: So.
1: Ja, ich.
2: Natürlich du.
1: Gut, dann bin ich froh, wenn ich auch wieder was sagen darf.
2: Zürich, nicht.
1: Zürich Regen 13 Grad, Freiburg Regen 14 Grad, Stuttgart Gewitter bei 16 Grad, Karlsruhe Regen 17 Grad, in Frankfurt Regen 18 Grad, in Köln da regnet es bei 11 Grad, Kassel Regen 15 Grad, Hannover Regen 9 Grad, Hamburg Regen 11 Grad, in Kiel Regen 13 Grad. Dann haben wir hier in Berlin Regen 11 Grad, in Magdeburg Regen 12 Grad, in Leipzig. Da regnet es auch bei 12 Grad und in Dresden, da haben wir Gewitter bei 19 Grad. In München.
2: Jetzt pass auf.
1: Jetzt.
2: Liebe München. Ja, aber jetzt halt. Ich sag mal so, ich nehme es mal vorweg.
1: Ja.
2: Schaut gar nicht mal so schlecht aus, darf man sagen.
1: Was?
2: Das, ja, in München ist am Tag der Himmel bedeckt. Okay. Die Sonne ist nicht zu sehen. Okay. Aber immerhin bei Werten zwischen 11 und 19 Grad. Also das ist doch optimal.
1: Ja, aber ist doch Gewitter.
2: Jetzt bleibt doch mal ruhig. Ja. Brauner kann ich nicht sagen.
1: Nee.
2: Weißer. Nachts bleiben die Wolkendecke geschlossen bei Tiefstwerten um 10 Grad. Aus südwestlicher Richtung weht der Wind und erreicht eine Geschwindigkeit von 3 bis 12 km/h. Mit Böen ist dort auszurechnen. Ich habe jetzt hier noch kein Gewitter.
1: Aber ich?
2: Und selbst wenn, das kommt erst auf Nacht.
1: Aha.
2: Das ist tagsüber, ist da kein Gewitter in München. Immer abends erst, nachts. Da kann man den ganzen Tag bei Bewölkungen im Biergarten hocken bei 19 Grad. Was willst denn du?
1: Du kriegst einen Schmieder her heute.
2: Nein, das passt.
1: Okay, dann geht's nach Wien. In Wien haben wir so einen Wolkenmix bei 25 Grad. Salzburg Regen 22 Grad. Dann in Dijon, da regnet es in Frankreich bei 15 Grad. Ja, Regen.
2: Merkst du mal den Unterschied? Wenn du Wetter sagst, regnet es überall. Wenn ich Wetter sage, ist es nicht so schlimm.
1: Ja, weil du Traumwetter vorliest.
2: Ja.
1: In deinen Träumen.
2: Ja.
1: Dann haben wir... Und
2: negative Wetterfee.
1: In Luxemburg Regen 12 Grad, in Brüssel Regen 13 Grad, in Amsterdam teilweise bewölkt bei 14 Grad. Ja, das wäre es eigentlich so überhaupt.
2: Ja.
1: Ja. Ja. Jetzt interessiert es dich vielleicht noch.
2: Was soll mich denn interessieren?
1: Ich weiß es auch nicht.
2: Also, jetzt fangen wir einfach... Was machen wir jetzt? Machen wir jetzt schon...
1: Ah, ja, nur mal in Krakau, wie das Wetter in Krakau ist.
2: Na...
1: Gut, ich sag's trotzdem, 24 Grad.
2: Okay, liebe Krakauer, ihr wisst es jetzt, 24 Grad habt ihr.
1: Genau.
2: Ist doch bei was, Sonne oder Regen?
1: Sonnenwolkenmix.
2: Oh, nicht ja. Mal da kannst du dich entscheiden.
1: Ja, ich bin's doch nicht, töte nicht den Boden.
2: Oh.
1: So, passend zu unserer Sendung, Don't Worry, Be Happy.
2: Jawohl.

0: Ja, Cherish, Madonna. Wir befinden uns heute in den 80er Jahren, falls, ich glaube, ich habe es noch nicht erwähnt heute.
1: Naja, fast. Also bei der Künstlerecke gehen wir mal in die vernünftige Zeit zurück, in den 50er Jahren.
0: Ja, genau, in deine Zeit.
1: In meine Zeit.
0: So, und wir kommen jetzt zu den Geburtstagskindern, Geburtstagsmenschen, Geburtstagstieren, Geburtstagspflanzen, Geburtstagssachen und natürlich unsere Geburtstags-Außerirdischen.
1: Ja.
0: Oh. Von denen hört man auch wenig, finde ich.
1: Sagst du, wenn du mal ein bisschen nachliest, da ist immer wieder was los bei denen, ne? Es gibt ja genügend von denen. So, wir gratulieren natürlich auch zum Namenstag. Und zwar der Gundula, Antonia und Brito.
0: Brito?
1: Brito.
0: Habe ich noch nie gehört.
1: Jetzt hast du es gehört.
0: Brita.
1: Brito.
0: Oder hast du es vielleicht nicht richtig
1: mit O zum Schluss. Brito. Das kann ich gar nicht falsch aufschreiben, weil ich es rauskopiere. Markiere,
0: dann
1: kopieren.
0: Dann hast du falsch kopiert.
1: Also, so wieder, ne? Finde den Fehler, der liegt jetzt diesmal nicht bei mir. So. Und Resttage haben wir eine gerade Zahl, wenn man heute noch mit, den mit addiert heute oder, sagt man addiert oder kumuliert? Was ist richtig?
0: Willst du jetzt wieder deine lateinische Wörter raushauen?
1: Na, was ist jetzt? Ne? Sagt man addiert oder kumuliert in dem Fall?
0: Addiert.
1: Ich sag kumuliert. Wenn man mit kumuliert 240 Tage, das wären in Sekunden 20.736.000. In Minuten wären es nur 345.600. In Stunden hätten wir noch 5.760 zum Anbieten und in Prozenten 65,75%. Wenn man von diesen 240 Tagen 71 Tage ausklammert, 34 Samstage, Sonntage und 3 Feiertage, bleiben noch 169 übrig. Das war's.
0: Ja.
1: Geht doch, oder?
0: Ja.
1: So, und dann haben wir heute natürlich wieder kuriose Feiertag am 6. Mai. Haben wir, also ich habe jetzt mal 5 kuriose Feiertage heute, die wir hochleben lassen können.
0: Okay.
1: Du auch?
0: Sag ich nicht.
1: Also dann haben wir erstmal alles für Musiker. World Accordion Day. Akkordeontag haben wir heute.
0: Kannst du Akkordeon spielen?
1: Ich nicht. Mein Vater, also mein leiblicher Vater, der hat Akkordeon gespielt. Und Harmonika.
0: Ja.
1: So. Dann haben wir Tag der internationale Weltkindermahltag.
0: Genau.
1: Das ist doch was.
0: Ja, das ist schön.
1: Das ist schön, ne?
0: Ja.
1: Tag der Getränke, ne? Das passt natürlich, ne? Tag der Getränke.
0: Ja, es ist alles Getränke.
1: Alles, auch der Kaffee, den ich zu mir genommen habe.
0: Ja.
1: Ah, der ist was für die Schüler und Schülerinnen weltweit.
0: Ja.
1: Den könnt ihr hochleben lassen. Kein Hausaufgabentag wird heute gefeiert in den USA. Mal schauen, ob die Lehrer sich dran halten.
0: Das ist also gerade in der USA, genau.
1: Genau, und der nächste ist natürlich der internationale Anti-Diät-Tag. Na gut, ob der ein Tag was nützt, weiß ich nicht. Eine Eintages-Diät vielleicht. Was meinst du? Bringt es was?
0: Ja, ein bisschen was.
1: Also du hast mich ja heute schon wieder verführt. Erstens hast du mir Schokolade angeboten. Und als allererstes hast du gesagt, du hast für mich Katzenfutter. Ich habe gesagt, für mich oder für die Katze?
0: Richtig.
1: Ja, aber du hast es mir angeboten.
0: Jetzt will er schon der Katze das Essen wegnehmen.
1: Nee, du hast gesagt, ich habe für dich Katzenfutter. Einen ganzen Sack Katzenfutter habe ich geschenkt bekommen.
0: Ja, weil meine liebe Lancelot, der kriegt momentan...
1: Auch, der macht heute auch den internationalen Anti-Diät-Tag. Nee, Anti, nicht. Ach, falsch, ich habe es ja falsch. Anti, ihr dürft heute alle essen. Lancelot darf heute... Essen, Anti, nicht der Diät-Tag. Anti-Diät-Tag heißt es, Entschuldigung. Haut's rein, heute ist der Diät-Tag unterbrochen.
0: Ja, eben. Das
1: Lancelot
0: ist doch
1: darf heute
0: wieder
1: auch.
0: Wieder dem Diät-Wahnsinn ist es.
1: Wieder, also haut's heute richtig rein, esst, was ihr könnt.
0: Immer
1: aufgehoben.
0: Diese Falschmeldung
1: so.
0: Von meinem Leib.
1: Aber noch,
0: Mann, Mann, Mann.
1: Aber noch korrigiert.
0: Aber knapp, du.
1: Aber knapp, du.
0: So, Froskal, kannst du nur erinnern?
1: Als ob ich, da war ich wahrscheinlich noch gar nicht auf der Welt, als das Lied rauskam. Du erinnerst dich sicher, oder? Ja, gut.

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2: Genau, da schlagen Männerherzen höher bei Barbecue Corner. 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Und im Café Mozart, was wird uns da heute geboten? Der Dennis ist auch immer so eine Wundertüte, hat immer was Neues. Also, von 12 bis 15 Uhr ist der Roberto Modesto da. Dann von 15 bis 17 Uhr Christopher Burke. Und da bleibt kein Tanzbein stillstehen. Dann kommt Joe Steen. Weiß ich allerdings nicht. Ich glaube, der ist krank geworden.
3: Ja, ja.
2: Irgendwie was war.
3: Hat er also gepostet.
2: Hat er gepostet, ja.
3: Aber schon wieder gesund ist.
2: Wissen wir nicht. Unter Vorbehalt. Dann von 19 bis 21 Uhr Charam und seine Gitarre. Und dann von 21 bis 23 Uhr nochmal der Roberto Modesto mit lateinamerikanischer Musik.
3: So.
2: Und du.
3: Jetzt komme ich auch noch dran.
2: Sprich.
3: Kurioser Netz von uns. Passt zu unserem Thema Anti-Diät-Tag.
2: Ja.
3: Passt voll. Ja. Zu schwer für den Start. 5 Passagiere müssen Flugzeug verlassen. Das ist kein Witz. Du musst mal reinziehen. Du sitzt im Flugzeug und du musst raus. Pass auf. Es sollte ein normaler Flug von Southend nach Malaga am 11. April werden. Doch für 5 Passagiere endet die Reise bereits vor dem Start. Wir klären auf, was ist passiert. Miro, die englische Zeitschrift, Zeitung berichtet, befand sich das Flugzeug kurz vor dem Start, als der Pilot der EasyJet-Maschine durchgab, dass 5 Passagiere aussteigen müssen, da der Flieger die Gewichtsbeschränkung für die Startbahn überschritten habe und sonst nicht starten könne. Das muss der mal reinziehen. Pass auf. Dabei soll er gedroht haben, andernfalls das gesamte Gepäck in Southend zurückzulassen. Also entweder 5 steigen aus oder wir lassen das ganze Gepäck da. Ist doch krass, hä?
2: Ist doch krass.
3: Die Fluggäste waren fassungslos, wäre ich auch, ne? Schließlich haben sich 5 Reisende aber bereit erklärt, aus- und auf Alternativflüge umzusteigen. Eine Passagierin, die an Bord blieb, sagte, ich konnte es ehrlich gesagt nicht glauben. Ich dachte zuerst, er macht einen Witz. Es war bizarr. So etwas habe ich noch nie erlebt.
2: Ja.
3: Sehr, ne? Die ausgestiegenen Passagiere wurden von uns Zurückgebliebenen mit Applaus verabschiedet. Wie Popstars wahrscheinlich, ne?
2: Ja, die haben bestimmt ein Upgrade bekommen. So.
3: Na, jetzt pass auf, das klären gleich auf, ne? Die Flugzeugbesatzung sagte, sie habe so etwas noch nie erlebt, so eine weitere Mitreisende. Sie fügte hinzu, bevor die zusätzlichen Passagiere ausstiegen, waren bereits 10 Plätze leer. Also nicht nur, dass nicht die Maschine voll war mit 10 Plätzen leer, sondern auch 5 weitere mussten noch aussteigen, wegen Übergewicht. Wie kann sowas passieren?
2: Wie kann sowas sein?
3: EasyJet gab die Erklärung ab, dass das Flugzeug die Geschwindigkeitsbeschränkung für die Wetterbedingungen und die kurze Startbahnlänge überschritten hätte. Aha, also falsch berechnet anscheinend. Die Gewichtsbeschränkungen gelten aus Sicherheitsgründen für alle Fluggesellschaften. Jetzt pass auf, was wurde den Kunden angeboten?
2: Ja.
3: Den Kunden wurde ein kostenloser Transport. Ist klar, ich meine, wenn ich aussteigen muss, ist klar, dass ich einen kostenlosen Transport kriege, oder? Was sollen die über das Rollfeld laufen und dann auch noch ins Hotel oder zum Flughafen, Wartehalle oder was weiß ich was? Okay, haben sie angeboten.
2: Ja.
3: Ein späterer Flug nach Malaga. Also, ich meine, klar, sollen sie schwimmen? Am selben Tag von London, Gatwick, angeboten. Also sie durften am gleichen Tag noch zurück dorthin fliegen, nach Malaga. Ja. Jetzt kommt's. Zudem wurde ihnen ein Entschädigung

0: Entschuldigung zugesprochen, was immer die auch und wie hoch die ist.
1: Ja, das wäre jetzt interessant.
0: Das wissen wir nicht. Aber alles andere ist doch selbstverständlich. Also ich meine, ist doch klar, dass sie die wieder in den Flieger setzen und nach Malaga, wenn ich freiwillig aussteige, oder siehst du das anders?
1: Nö.
0: Nö. Also normalerweise hätten sie sogar, also EasyJet hat es nicht, normalerweise sogar Business oder sowas anbieten sollen können, wie auch immer.
1: Hat EasyJet Business?
0: Nee, eben nicht.
1: Also wie soll es dann gehen?
0: Sag ich doch. Hör doch zu.
1: Ich habe zugehört. Du hast nicht zugehört.
0: Nee, du hast nicht aufgepasst.
1: Falco.
0: Der hört zu. Der den, hören wir jetzt alle zu.
1: Hören wir zu, genau. Ja. Falco, Rock Me Amadeus, der war ja auch genial, oder?
0: Ja, ein bisschen durchgeknallt, aber auf einer positiven aber Art. Ne?
1: Positiven Art. Ja. Und dann gehen wir gleich in unsere Künstlerecke.
0: Oh ja, das ist, wie man wohl wahrscheinlich nur wieder Insider kennen.
1: Eigentlich nur du.
0: Ja, und alle Rockabilly und Rock'n'Roll-Fans.
1: Ja.
0: Ja, glaub's mir.
1: Gut.
0: Gut, wir werden es gleich hören.
1: Genau, aber erst Falco.

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4: Mit Gisela Hoff. Vor den russischen Gedenkfeiern zum Sieg im Zweiten Weltkrieg hat auch die Ukraine eine Waffenruhe zum 9. Mai angekündigt. Präsident Selenskyj erklärte, die Feuerpause solle in der Nacht beginnen und gelte zunächst ohne festes Enddatum. Sollte Russland sich nicht daran halten, wolle Kiew entsprechend reagieren. Zuvor hatte Moskau bereits eine eigene Feuerpause rund um den 9. Mai in Aussicht gestellt. EU-Kommissionspräsidentin von der Leyen hat die Vereinigten Staaten aufgefordert, sich an bestehende Handelsvereinbarungen zu halten. Bei einem Besuch in Erevan betonte sie, ein geschlossenes Abkommen müsse eingehalten werden. Zugleich erklärte sie, die EU sei auf verschiedene Entwicklungen vorbereitet. Hintergrund sind anhaltende Spannungen im transatlantischen Handel. Brüssel signalisiert damit Entschlossenheit im Umgang mit möglichen Verstößen. Ein Zusammenbruch zentraler digitaler Systeme könnte laut einem UN-Bericht gravierende Auswirkungen weltweit haben. Demnach sind viele Länder nicht ausreichend auf einen Blackout vorbereitet, wenn etwa Satelliten ausfallen, Stromnetze gestört werden oder Unterseekabel beschädigt werden. Die Experten sehen darin ein unterschätztes Risiko mit weitreichenden Folgen für Gesellschaft und Wirtschaft. Die Organisationen fordern deshalb mehr Vorsorge und bessere Absicherung. Die deutsche Pharmaindustrie kritisiert die Sparmaßnahmen der Bundesregierung im Gesundheitsbereich scharf. Der Branchenverband warnt, die geplanten Vorgaben könnten den Standort für Arzneimittelproduktion erheblich schwächen. Damit stehe das Ziel auf dem Spiel, die Branche als wichtigen Wirtschaftsfaktor zu stärken. Aus Sicht der Unternehmen drohen negative Auswirkungen auf Investitionen und Innovationen. Mütter kleiner Kinder arbeiten in Deutschland deutlich seltener als Väter in vergleichbaren Familienkonstellationen. Laut Statistischem Bundesamt war 2025 weniger als die Hälfte der Mütter mit Kindern unter 3 Jahren berufstätig. Bei Vätern lag die Erwerbstätigenquote dagegen bei fast 90%. Experten sehen darin anhaltende Herausforderungen für Gleichstellung und Vereinbarkeit von Familie und Beruf. Soweit die aktuellen Meldungen.

0: Ja, da haben wir, eben festgestellt, das ist das erste Mal, dass der junge Mann auf den Kanaren gespielt wurde.
1: Ja, weil ich denke mal, das hat kaum einer weiß, wer jetzt gerade eben gesungen hat oder gespielt. Kaum. Roy Harris.
0: Ich hatte ihn auch nicht gekannt.
1: Nein. Eigentlich Homer Raymond Harris. Er wurde am 7. September 1927 am Mississippi geboren und am 13. November 2003 ebenso in Morrillville, Mississippi verstorben. War ein US-amerikanischer Rockabilly-Musiker, der vor allem mit seinen rauen Songs bei Sun Records bekannt wurde. Roy Harris wuchs in der Nähe von Tupelo auf. Seine Kindheit war vor allem von einer Asthmaerkrankung geprägt. Hat er was mit mir gemeinsam? Zwei Sachen. Erstens, September, Jungfrau, und Asthmaerkrankung hatte ich auch als Kleinkind.
0: Okay.
1: Also haben wir was gemeinsam. Und Rockabilly auch noch. Drei Gemeinsamkeiten.
0: Überleg dir das mal. Das könnte mein Zwilling sein.
1: Ne? Seine Eltern, die beide musikalisch talentiert waren, traten am Wochenende bei lokalen Barn Dances auf, denen der junge Harris beiwohnte. Mit 17 Jahren meldete er sich freiwillig zur United States Air Force. Nach seiner Rückkehr zog Harris, der mittlerweile verheiratet war und zwei Töchter hatte, nach Memphis, Tennessee. In Memphis fand Harris eine Anstellung bei der Firestone and Rubber Company, bei dem auch Bill Black, aber der Black erzählte Harris, und jetzt kommt's, dass er mit einem jungen Sänger namens Elvis Presley Aufnahmen mache. So ging's los. Harris durfte bei einer Aufnahmesession zuschauen, während Presley Good Rocking Tonight einspielte. Harris war von dem neuen, rhythmischen und vollkommen anderen Stil, der später Rockabilly genannt wurde, sollte beeindruckt und entschied sich, ebenfalls Musiker zu werden. Mit seinem Freund gründete er eine Band und trat bei lokalen Veranstaltungen auf. Also Elvis war mal wieder schuld, dass der Ray Harris auch Musik machte.
0: Jetzt überleg mal, du bist praktisch der Zwilling von Ray Harris.
1: Ja.
0: Ja? Und der war wieder bekannt mit Elvis Presley.
1: Also was sagt
0: du
1: das?
0: Warst praktisch so nah an Elvis
1: Presley. So nah
0: Presley
1: dran, nur ein bisschen zu spät geboren wahrscheinlich. 1956 stellte sich Harris Sam Phillips haben wir schon oft erwähnt, ja, den Besitzer von Sun Records vor und wurde von ihm unter Vertrag genommen. Harris' erste Single erschien am 20. Oktober 1956 mit dem rauen Come On Little Mama, hör mal gleich, also extrem für damalige Zeit der Song, das sich regional gut verkaufte. Auch wenn bereits die entschärfte alternative Version des Titels veröffentlicht wurde, galt der Song als unglaublich rau. Also, und wir hören jetzt die entschärfte Version.
0: Ja.
1: Klar. Im Sommer 1957 folgte eine zweite Single, das mit einem vollkommen neuen Rhythmus und Arrangement. Danach spielte Harris noch ein paar Demos ein, verließ dann aber dann da seine Musik zu speziell und nicht zu kommerziellen Publikum zu verkaufen war. Klar. 1970 veröffentlichte Harris in Tupelo eine Baufirma und Mitte der 70er Jahre entschied er sich, zusammen mit Sam Phillips eine Aufnahmestudio zu führen. Das Projekt ging jedoch schief und Harris verlor seine gesamte Ersparnisse. Zudem wandte Phillips sich nun vollkommen von ihnen ab, auch wenn Harris' Tochter mit seinem jüngsten Sohn verheiratet war. Also sie waren verbandelt, Sam Phillips und Ray Harris auch noch. Ne? Aber sie haben sich trotzdem auseinanderdividiert.
0: Ja, wie das so kann immer mal passieren.
1: Danach wurde Harris Mitinhaber eines kleinen Studios in Mississippi. Nach einer Beibersoperation in den 80er Jahren stellte man bei ihm Kehlkopfkrebs fest. Harris kämpfte jedoch gegen die Krankheit an und begann wieder vereinzelt aufzutreten. Also er hat weitergemacht. Ne? Im März 2003 nahm er das Album Row and Rocking auf, das seine alten Songs sowie neue enthält. Er wurde mit der Aufnahme in der Rockabilly Hall of Fame geehrt. Und jetzt hören wir ihn nochmal mit deinem bekanntesten Song und entschärften Song und trotzdem noch für damalige Verhältnisse 56 etwas extrem. Come on, little mama.
0: Genau.

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0: So, und dreimal darfst du raten, wer das gesungen hat. Du liest jetzt nicht ab. Ich glaub's nicht. Ich glaub es nicht.
1: Ich weiß es jetzt.
0: Du hast nicht gewusst?
1: Nein.
0: Nee.
1: Nein.
0: Du hast nicht gewusst?
1: Nein, Münchner Freiheit.
0: Ich glaub's
1: nicht. Habe ich nicht gewusst.
0: Also ehrlich, so. Ich bin schockiert.
1: Aber ich gebe es wenigstens zu. Wir sind ja auch so eine Aufklärungssendung, mehr oder weniger.
0: Wissenssendung, Aufklärungssendung, ja.
1: Alles. Also Dr. Bärbel klärt auf. Und es gibt ja den ein oder anderen, oder sollte es ja geben, korrupten Beamten oder Beamtinnen. Soll es ja geben.
0: Nee,
1: ja.
0: Ehrlich?
1: Soll es geben.
0: Wusste ich.
1: Habe ich mal gehört. Weiß ich ja nicht, ob es stimmt. Ne?
0: Ja.
1: Wir klären jetzt mal auf, woran man über sowas überhaupt erkennt. Wegen korrupter 10 eindeutige Anzeichen, dass du einen korrupten Beamten erkennen kannst. Okay?
0: Okay.
1: Erstens. Bei der Verkehrskontrolle darfst du deinen Führerschein behalten, dafür bist du das Auto los.
0: Ah, okay. Ha? Hat also, gedauert, hat aber jetzt.
1: Ja, also das ist ja nicht ganz so, ne?
0: Ja.
1: Endlich mal ein Beamter, der dir hilft, und dass du 1000 Formular ausfüllen musst, außer einen Barscheck.
0: Okay.
1: Ja?
0: Okay.
1: Die Wartenummer, die du ziehst, kostet 80 Euro. Die Wartenummer, die du ziehst. Okay. Der Beamte, also er kann sich in Wimbledon Lodge die Erdbeeren mit Sahne leisten.
0: Oh, dann ist er, ja, dann ja, ist er also, ganz gut dabei.
1: Bei der Begrüßung gibt er dir nicht nur die Hand, sondern auch die Brieftasche. Du musst auffüllen.
0: Ach so.
1: Ja.
0: Ah.
1: Ja, gut, das andere ist, er trägt eine polnische Zolluniform. Er fährt zum Bildungsurlaub nach Sizilien.
0: Okay.
1: Okay, ja. Der Klassenlehrer deines Sohnes sieht die Versetzung gefährdet, wenn die Banknoten nicht besser werden.
0: Okay. Ja? Auch gut, ja.
1: Deine Ente, also das Auto ist gemeint, Baujahr 63, kommt ohne Schweißarbeiten durch den TÜV. Okay, und zum Letzten. Das Büro, also sein Büro ist 3x4 Meter und hat vergitterte Fenster. Also spätestens daran erkennt man, diese Beamte ist etwas korrupt.
0: So. Wir haben es jetzt verstanden.
1: Ihr habt es verstanden.
0: Genau, wir danken dir recht herzlich für deine Ausführungen.
1: Naja, also Achtung, Achtung, ja. Achtung. Immer aufpassen.
0: Opus.
1: Opus.
0: Sagt dir was.
1: Life is life. La la la la la.
0: Genau.

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1: Quevedo stürmt die Charts. Der kanarische Künstler Quevedo feiert große Erfolge. Sein neues Album El Baifo ist direkt auf Platz 1 der spanischen Charts eingestiegen. Zudem belegen Songs des Albums die gesamten Top 10 der meistgehörten Titel des Landes. Ein seltener Rekord. Regen kehrt auf die Kanaren zurück. Nach Angaben der spanischen Wetterbehörde EMET wird in den kommenden Tagen wieder Regen auf den Kanaren erwartet. Bereits am Mittwoch sind vereinzelt schwache Schauer möglich, bevor die Niederschläge am Donnerstag deutlich zunehmen. Besonders im Westen des Archipels. Auf La Palma könnte es stellenweise sogar zu anhaltenden, unmäßigen Regen kommen. Auch für Freitag bleibt die Wahrscheinlichkeit für vereinzelte, meist schwache Niederschläge bestehen. Rekordzahlen im Tourismus. Im März besuchten rund 1,56 Millionen Euro internationale Gäste die Kanaren, so viele wie noch nie zuvor in diesem Monat. Der Urlauber gab insgesamt fast 2,5 Milliarden Euro aus. Durchschnittlich blieb ein Tourist etwa 8,5 Tage und gab pro Tag rund 185 Euro aus. Damit bleibt der Tourismus der wichtigste Motor der kanarischen Wirtschaft. In den vergangenen Jahren verzeichnete die Direktion das stärkste Wachstum des Bruttoinlandsproduktes in Spanien. Gleichzeitig setzt die Regierung verstärkt auf Qualität und Quantität statt Quantität. Rund 20.000 Hotelplätze wurden seit 2019 von niedrigen Kategorien auf 4- und 5-Sterne-Standards aufgewertet. 2025 erreichte die Investition im Tourismussektor mit rund 1,18 Milliarden Euro einen Höchststand. Auch die Zahlen der Arbeitsplätze ist deutlich gestiegen. Seit 2019 entstanden über 76.000 neue Jobs, viele davon stabiler und besser bezahlt als vorher. Gericht beschließt Schließung eines Restaurants. Ein Gericht hat die behördliche Schließung eines Restaurants in Puerto Rico bestätigt. Der Betreiber konnte keine gültige Betriebsgenehmigung vorlegen. Weder gezahlte Steuern noch beantragte, aber nicht erteilte Lizenzen reichen laut Urteil aus, um den Betrieb zu rechtfertigen. Ja, das waren die Lokalnachrichten auf Mixradio Gran Canaria. 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
2: Jetzt nicht schöner sagen können.
1: Habe ich das schön gesagt?
2: Toll.
1: Gut, ich würde sagen, wir machen noch einmal Musik.
2: Nein, dann machen wir auch noch öfters Musik, hoffe ich doch.
1: Ja.
2: Aber noch einmal, bis ich wieder dran bin.
1: Ja.
2: Das wolltest du sagen.
1: Ja, genau, das wollte ich sagen.
2: Ja, weiß ich doch.
1: Und das spiele ich jetzt extra für dich.
2: Was denn? You're sexy.

0: sexy sing. So, was hast du jetzt wieder gemacht?
1: Gar nichts. Das Kabel hat's irgendwo vom Mikrofon jetzt entfernt, sozusagen.
0: Warum? Weil du eben wieder rausgestürmt bist. Ich weiß nicht, was heute los ist.
1: Ich habe zu viel Energie.
0: Versteckte Kamera bin ich heute, ehrlich.
1: So, 10, also alle 10 nennen wir jetzt nicht, aber historische Fakten, die so verrückt klingen, dass sie unmöglich wahr sein können, oder? Der Tanzwahn von Straßburg 1518, warst du da dabei?
0: Was?
1: Der Tanzwahn von Straßburg 1518.
0: Tanzwahn von Straßburg.
1: 1518, warst du da auch dabei? Ich, okay. Im Sommer 1518 brach in Straßburg eine seltsame Epidemie aus. Dutzende Menschen begannen, ohne ersichtlichen Grund zu tanzen und hörten nicht mehr auf. Das ist kein Witz, ne? Der Tanzwahn dauerte Wochen und einige tanzten sich buchstäblich zu Tode. Ärzte jener Zeit vermuteten, dass es sich um eine heiße Blutkrankheit handelte. Oh. Also damals die Ärzte, ne?
0: Ja.
1: Heute vermuten Historiker, dass es eine Massenhysterie war. Warum auch immer ausgelöst und durch was?
0: Ja.
1: Zu Tode getanzt.
0: Wahnsinn.
1: Und Napoleon wurde von einem Haufen Kaninchen besiegt. Von wegen der größte Feldherr und so, ne?
0: Ja.
1: Im Jahre 1807 organisierte Napoleon Bonaparte eine Kaninchenjagd, um seinen Sieg über Russland zu feiern. Doch als die Kaninchen freigelassen wurden, griffen sie den Kaiser und seine Männer an. Mit Recht, ne?
0: Mhm.
1: Die Kaninchen waren so zahlreich und hartnäckig, dass sie Napoleon zur Flucht zwangen. Keine Armee, sondern eine Horde Kaninchen besiegte den großen Napoleon. Ist doch nett, oder?
0: Ja.
1: Die Emu-Kriege in Australien 1932. Australien führte tatsächlich Krieg gegen Emus und verlor.
0: Gegen Emus?
1: Mhm. Nach dem Ersten Weltkrieg litten australische Bauern unter Masseneinwanderung von Emus, die ihre Ernten zerstörten. Die Armee wurde entsandt, um die Vögel zu bekämpfen, aber die Emus erwiesen sich als überraschend widerstandsfähig und schnell. Nach mehreren erfolglosen Versuchen wurde der Krieg schließlich abgebrochen. Emus haben gewonnen.
0: Ja, schau mal an. Die Emus haben gewonnen.
1: Und jetzt kommt's. Kleopatra lebt zeitlich näher an der Erfindung des iPhones als an den Pyramiden.
0: Kleopatra?
1: Mhm. Und zwar die berühmte ägyptische Königin Kleopatra lebte etwa 2000 Jahre nach dem Bau der großen Pyramiden von Gizeh. Tatsächlich liegt sie zeitlich näher an der Erfindung des iPhones, 2007 wurde das iPhone erfunden, als an den Pyramiden, circa 2500 vor Christus. Ein faszinierendes Beispiel dafür, wie unsere Wahrnehmung der Geschichte manchmal verzerrt ist.
0: Wer kommt auf sowas?
1: Na, wir.
0: Ja.
1: Die USA haben einst ein Gebiet gemietet, um eine Mückenarmee zu züchten. Ja. Während des Zweiten Weltkriegs mietet die US-Regierung ein Gebiet in Florida, um eine Mückenfabrik zu errichten. Dort züchten sie Millionen von Mücken, um sie mit Gelbfieber zu infizieren und als biologische Waffe zu nutzen. Glücklicherweise wurde der Plan nie umgesetzt, aber die Vorstellung allein ist bizarr genug.
0: Pizza.
1: Noch was?
0: Eine machen wir noch.
1: Die Umlaufbahn der Erde wurde durch einen einzigen Tag im Jahre 1752 verändert. Im Jahr 1700... Wo ist das denn? Genau. Im Jahr 1752 wechselte Großbritannien vom julianischen zum gregorianischen Kalender. Dieser Wechsel bedeutet, dass der September um 11 Tage gekürzt wurde. Der 2. September wurde unmittelbar auf den 14. September gefolgt. Viele Menschen glaubten, man habe ihnen Lebenszeit gestohlen und protestierten auf den Straßen.
0: Sachen gibt es
1: ja, Lebenszeit gestohlen. Ja, du stillst mir auch manchmal meine Lebenszeit, habe ich so im Gefühl.
0: Du stillst mir meine Nerven.
1: Ja, das gleicht sich aus.
0: 16 Jones Loba Sängers.
1: Aber nicht von Tennessee Ernie Ford.
0: Was?
1: Nicht von Tennessee Ernie Ford, 16 Tones.
0: Ja.
1: Sondern von?
0: Jetzt hör doch zu.
1: Freddy.
0: Freddy heißt der Computermensch.
1: Aber der
0: hör einfach
1: Bruce Lowe hat's doch, und Freddy Quinn weiß ich auch nicht, aber irgendwie haben sie auch gesungen.
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1: Das ist aber nicht Tennessee Ernie Ford, nein.
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0: Hallo!
1: Die hören immer so abrupt auf, das macht mich als ganz verrückt.
2: Ja, ja, das machst doch du auch.
1: So!
2: So, mich verrückt oder abrupt aufhören. Das hörst du abrupt mit der Sendung auf.
1: Nein, ich frag dich doch noch, was es in der OK-Pullbar gibt.
2: Okay, dann sage ich was dazu.
1: Dann erzähl bitte.
2: Was gibt's jetzt? Also ich poste ja, oder wir posten ja ständig auch irgendwie so Sommer-Specials, die wir jetzt immer wieder mal machen.
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1: genau.
2: Sommer, wie ich poste immer schön, so geht Sommer, sage ich immer.
1: So geht Sommer,
2: so geht's auch
1: ein Lied.
2: So geht Sommer,
1: ja.
2: Und so geht Sommer bei uns.
1: Genau.
2: Okay, Bulbar.
1: Spiele ich nächsten Mittwoch für dich.
2: Spielst du für mich?
1: Ja. Und bei uns geht's natürlich
2: nicht
1: auch.
2: Nicht vergessen, ne?
1: Nein.
2: Ja, ja.
1: Geht's natürlich auch weiter. Radiofrühstück mit Bärbel und Ralf.
2: Ist vorbei gleich.
1: Abgehakt.
2: Nein, noch nicht ganz. Noch sind wir da.
1: Noch sind wir da. Aber es geht natürlich gleich weiter. Von 11 bis 13 Uhr Pura wieder mit der entzückenden Mini. Dann von 13 bis 15 Uhr Fannen zusammen mit Ramona. Und von 16 bis 18 Uhr die Insel Tracks mit Chris. Und dann soll es natürlich die Welt- und Lokalnachrichten.
2: So,
1: wir beide machen uns vom Acker.
2: Sagen an dem immer noch schönen und regnerischen freien Mittwoch. Und so bleibt es auch, laut
1: dann
2: meiner
1: wasch
2: Prognose.
1: Wasch doch mal dein Auto. Oder soll ich es waschen?
2: Dann na, wasch es nicht und Fenster auch nicht putzen heute.
1: Mhm.
2: Nein?
1: Nein?
2: Es bleibt schön.
1: Also, wir warten es ab und wie gesagt, am besten aus dem Fenster schauen. Da habt ihr die beste Wettervorhersage ever, ever, ever.
2: Ja,
1: so,
2: ever.
1: Wir sagen tschüss.
2: Tschüss.
1: Mit natürlich Whitney Houston. Ich darf heute auch nicht fehlen, in den 80er Jahren. I wanna dance with somebody.
2: Nicht mit mir?
1: Nein, mit dir tanze ich heute nicht mehr.
2: Okay. Tschüss.
1: Ciao.

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4: Mit Gisela Hoff. Vor den russischen Gedenkfeiern zum Sieg im Zweiten Weltkrieg hat auch die Ukraine eine Waffenruhe zum 9. Mai angekündigt. Präsident Zelensky erklärte, die Feuerpause solle in der Nacht beginnen und gelte zunächst ohne festes Enddatum. Sollte Russland sich nicht daran halten, wolle Kiew entsprechend reagieren. Zuvor hatte Moskau bereits eine eigene Feuerpause rund um den 9. Mai in Aussicht gestellt. EU-Kommissionspräsidentin von der Leyen hat die Vereinigten Staaten aufgefordert, sich an bestehende Handelsvereinbarungen zu halten. Bei einem Besuch in Erevan betonte sie, ein geschlossenes Abkommen müsse eingehalten werden. Zugleich erklärte sie, die EU sei auf verschiedene Entwicklungen vorbereitet. Hintergrund sind anhaltende Spannungen im transatlantischen Handel. Brüssel signalisiert damit Entschlossenheit im Umgang mit möglichen Verstößen. Ein Zusammenbruch zentraler digitaler Systeme könnte laut einem UN-Bericht gravierende Auswirkungen weltweit haben. Demnach sind viele Länder nicht ausreichend auf einen Blackout vorbereitet, wenn etwa Satelliten ausfallen, Stromnetze gestört werden oder Unterseekabel beschädigt werden. Die Experten sehen darin ein unterschätztes Risiko mit weitreichenden Folgen für Gesellschaft und Wirtschaft. Die Organisationen fordern deshalb mehr Vorsorge und bessere Absicherung. Die deutsche Pharmaindustrie kritisiert die Sparmaßnahmen der Bundesregierung im Gesundheitsbereich scharf. Der Branchenverband warnt, die geplanten Vorgaben könnten den Standort für Arzneimittelproduktion erheblich schwächen. Damit stehe das Ziel auf dem Spiel, die Branche als wichtigen Wirtschaftsfaktor zu stärken. Aus Sicht der Unternehmen drohen negative Auswirkungen auf Investitionen und Innovationen. Mütter kleiner Kinder arbeiten in Deutschland deutlich seltener als Väter in vergleichbaren Familienkonstellationen. Laut Statistischem Bundesamt war 2025 weniger als die Hälfte der Mütter mit Kindern unter 3 Jahren berufstätig. Bei Vätern lag die Erwerbstätigenquote dagegen bei fast 90%. Experten sehen darin anhaltende Herausforderungen für Gleichstellung und Vereinbarkeit von Familie und Beruf. Soweit die aktuellen Meldungen.

Day, lovely, hey, hey, hey, an diesem wundervollen Mittwoch. Es ist der 6. Mai. Ihr seid bei Mixradio Gran Canaria natürlich genau richtig. Und jetzt geht's los mit Pura Vida. Ich bin die Mini und begrüße euch ganz, ganz herzlich zu 2 Stunden Themen, Musik, Lachen, Spaß, Freude und allem, was dazu gehört, damit ihr euch heute richtig gut in dieser Mitte der Woche fühlt und auch weiterhin den Rest der Woche einfach mit guter Laune und einem guten Gefühl weiterlebt. Und ihr wisst, was es heute ist. Ja, heute ist Mittwoch und das heißt bei mir immer, heute ist Musiker Mittwoch. Das heißt, ich stelle euch jeden Mittwoch immer einen Musiker, eine Musikerin oder eine Band vor und erzähle einfach ein bisschen was über die Karriere der Person und spiele halt eben ein paar Lieder aus der musikalischen Karriere. Natürlich nicht nur, weil wir wissen ja alle, wenn wir jetzt 2 Stunden lang nur eine Person hören würden, das wäre wahrscheinlich für alle ein bisschen anstrengend. Von daher gibt es da einen tollen Mix und ja, ich erzähle euch ein bisschen was dazu. Seid also gespannt. Ich werde jetzt mal ganz kurz ein bisschen spoilern. Heute geht es um eine Person, um eine weibliche Person, die als Queen of Latin Pop bekannt ist. Über 50 Millionen verkaufte Platten. Und sie ist nicht nur Sängerin, sie ist auch Songwriterin, Produzentin, Schauspielerin, Autorin und Unternehmerin. Also die Frau hat auf jeden Fall mal richtig viel Business. Und außerdem hatte sie neben ihrer musikalischen Karriere in den 90ern parallel auch noch eine Karriere als Telenovela-Star. Tja, ihr könnt ja mal raten, um wen es geht. Ich hau euch erstmal schon mal einen Song raus und dann hören wir uns gleich wieder, wenn es losgeht mit dem Musiker Mittwoch.

Good Feeling, sagt Peter Kent und das sag auch ich, weil heute ist Musikermittwoch und ihr hattet jetzt mal das Lied über Zeit zu raten, um wen es heute geht. Ich hab's gerade schon gesagt, sie wird als die Queen of Latin Pop bezeichnet und wenn ich jetzt ihren vollständigen Namen sage, da habe ich es vielleicht für den einen oder anderen schon erraten. Es geht nämlich heute um die gute Ariadna Thalia Sodi Miranda. Und ihr Künstlername, wie schon im Namen verraten, ist Thalia. Um die geht es heute, um die Queen of Latin Pop. Geboren wurde sie 1971 in Mexiko-Stadt und sie ist eine der einflussreichsten spanischsprachigen Musikerinnen. Tatsächlich hat sie ja eine sehr große und bekannte Stimme, aber die hat sie sogar mal verloren. Mit 6 hat sie nämlich ihren Vater an Diabetes verloren und danach ist einfach mal ein Jahr ihre Stimme komplett verloren gewesen oder sie hat aufgehört zu sprechen, war dann in Therapie und es kam alles wieder. Gott sei Dank, denn als Teenagerin war sie dann sogar schon sehr erfolgreich mit dem Singen. Sie hat dann nämlich in Mexiko-Stadt beim Musical Grease mitgespielt und wurde dadurch dann tatsächlich entdeckt. Dann ist ihre musikalische Karriere quasi so Ende der 90er gestartet und sie kam zu einer mexikanischen Popband, die damals schon ziemlich groß war. Timbiriche hießen die und mit denen hatte sie dann tatsächlich auch ihren ersten Hit und der war sogar ziemlich explizit, möchte ich sagen. Es geht nämlich um Leidenschaft, um sexuelle Anziehung, aber nicht plump, sondern irgendwie mit einem gewissen Selbstbewusstsein. En la Intimidad von 1991, den hören wir gleich. Sie singt zum Beispiel sowas wie Siento Ador en las Venas, also ich fühle ein Brennen in meinen Adern und wie ihr daran schon hören könnt, es wird jetzt heiß, heiß, heiß. Ziemlich provokant für die frühen 90er, aber dennoch wollen wir mal einen ihrer ersten Hits anhören. Es geht los in den Musikermittwoch, heute mit Thalia und ihrem ersten Song, En la Intimidad.

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Fleetwood Mac, Dreams. Herzlich willkommen zurück im Musikermittwoch hier bei Pura Vida mit mir, mit der Mini. Wir reden hier heute über die wundervolle Thalía, eine mexikanische Musikerin. Anfang der 90er hatte sie ihre Karriere und wir sind jetzt schon mittlerweile beim zweiten Song angekommen. Wir bewegen uns jetzt so im Bereich 1995. Da hat nämlich ihre erfolgreiche Zusammenarbeit mit Emilio Estefan Jr. angefangen. Das ist der Mann von Gloria Estefan, über die haben wir auch schon hier im Musikermittwoch geredet. Und man sagt auch, Gloria und Thalía kannten sich wohl, sie sind aber eher Kollegen in der Szene gewesen, weil sie sich so in denselben Latin-Pop-Kreisen bewegt haben. Ist jetzt leider keine schöne Geschichte über Freundschaft, wäre auch toll gewesen. Aber egal, Emilio Estefan auf jeden Fall ein erfolgreicher Produzent für Thalía gewesen. Und sie haben mehrere Alben, mehrere Songs aufgenommen, unter anderem den wir jetzt hören, nämlich Piel Morena. Und der hat tatsächlich in über 20 Ländern Gold-Platin-Status erreicht und ihr auch so zum internationalen Durchbruch verholfen. Ja? Also diese eine Single von dem Album, was sie zusammen gemacht haben, wurde auch sehr berühmt, also zu der Zeit 1995. Und Piel Morena wurde tatsächlich in den USA als bester spanischer Song zu der Zeit gewotet. Also sehr, sehr, sehr beliebt. Übersetzt heißt es eigentlich dunkle oder braune Haut, gebräunte Haut. Der Song gibt so ein bisschen Sommervibes, ne? Die typischen Latin Beats, die wir jetzt auch gerade schon gehört haben von Thalía, das ist so ein bisschen auch ihr Markenzeichen. Und insgesamt geht's in dem Song einfach über, ja, Ausstrahlung, über Selbstliebe. Und tatsächlich verpackt Thalía da auch eine Message, denn das zeigt, sie ist stolz auf ihre eigene Herkunft, ja? Sie singt braune Haut, du bist Cumbia, Sonne und Sand, weich wie der Wind und wie Honig aus den Zuckerrohrfeldern. Also man sieht auch die Texte sehr poetisch. Thalía ist echt, wenn man sich das jetzt schon mal anhört, und ich werde euch nachher auch noch ein paar Beispiele mehr zeigen, eine echt tolle Songwriterin. Ich habe ja auch vorhin schon gesagt, sie singt halt nicht nur, sie schreibt auch dann eben ihre Songs selber. Und in der Zusammenarbeit mit Emilio Estefan, da ist das Ganze echt erfolgreich geglückt. Wir hören mal rein. 1995, Piel Morena von Thalía.

Eine richtige gute Laune-Hit, muss ich ja mal ganz kurz sagen. Thalia Piel Morena. Gleich habe ich noch einen Song für euch. Dann auch schon mal wieder hier die Lokalnachrichten. Da geht's heute um einen Chartstürmer von den Kanaren, um das aktuelle Wetter, was nicht ganz so schön aussieht, und um das Wirtschaftswachstum durch den Tourismus. Bleibt also gerne noch ein Song dran. Falls euch die Lokalnachrichten interessieren, dann hört ihr sie gleich bei uns.

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1: Quevedo stürmt die Charts. Der kanarische Künstler Quevedo feiert große Erfolge. Sein neues Album El Bifo ist direkt auf Platz 1 der spanischen Charts eingestiegen. Zudem belegen Songs des Albums die gesamten Top 10 der meistgehörten Titel des Landes. Ein seltener Rekord. Regen kehrt auf die Kanaren zurück. Nach Angaben der spanischen Wetterbehörde EMET wird mit den kommenden Tagen wieder Regen auf den Kanaren erwartet. Bereits am Mittwoch sind vereinzelt schwache Schauer möglich, bevor die Niederschläge am Donnerstag deutlich zunehmen. Besonders im Westen des Archipels, auch auf La Palma, kann es stellenweise sogar zu anhaltendem und mäßigem Regen kommen. Auch für Freitag bleibt die Wahrscheinlichkeit für vereinzelte, meist schwache Niederschläge bestehen. Rekordzahlen im Tourismus, Wirtschaftswachstum. Im März besuchten rund 1,56 Millionen internationale Gäste die Kanaren. So viele wie noch nie zuvor in diesem Monat. Die Urlauber gaben insgesamt fast 2,5 Milliarden Euro aus. Durchschnittlich blieb ein Tourist etwa 8,5 Tage und gab pro Tag rund 185 Euro aus. Damit bleibt der Tourismus der wichtigste Motor der kanarischen Wirtschaft. In den vergangenen Jahren bezeichnete die Region das stärkste Wachstum des Bruttoinlandsproduktes in Spanien. Gleichzeitig setzt die Regierung verstärkt auf Qualität statt Quantität. Rund 20.000 Hotelplätze wurden seit 2019 von niedrigen Kategorien auf 4- und 5-Sterne-Standard aufgewertet. 2025 erreichten die Investitionen im Tourismussektor mit rund 1,18 Milliarden Euro einen Höchststand. Auch die Zahl der Arbeitsplätze ist deutlich gestiegen. Seit 2019 entstanden über 76.000 neue Jobs, viele davon stabiler und besser bezahlt als zuvor. Gericht bestätigt Schließung eines Restaurants. Ein Gericht hat die behördliche Schließung eines Restaurants in Puerto Rico bestätigt. Der Betreiber konnte keine gültige Betriebsgenehmigung vorlegen. Weder gezahlte Steuern noch beantragte, aber nicht erteilte Lizenzen reichten laut Urteil aus, um den Betrieb zu rechtfertigen. Das waren für euch unsere Lokalnachrichten. Falls ihr das Ganze selber nochmal nachlesen wollt, könnt ihr das auf unserer Website tun, www.mixradio.eu. Unter dem Reiter Lokalnachrichten, da findet ihr nochmal alles in geschriebener Form und könnt da selber gerne nochmal reinstudieren. Jetzt geht's erstmal weiter mit Musik und dann erzähle ich euch noch ein bisschen was über unsere Musikerin heute im Musikermittwoch.

Wir sind zurück im Musikermittwoch. Heute stelle ich euch Thalia vor und wir hören gemeinsam einige ihrer musikalischen Karriere-Highlights. Gerade haben wir schon darüber gesprochen, dass sie Anfang, Mitte der 90er eine sehr erfolgreiche Zusammenarbeit mit dem Mann von Gloria Estefan hatte, mit Emilio Estefan. Und ich sag mal so, es ist jetzt 1997 und bam! Direkt zaubern die beiden zusammen nochmal ein neues, erfolgreiches Album, Amor a la Mexicana. Soundtechnisch jetzt total die Thalia-Vibes etabliert. Alle lieben sie, alle feiern's und Emilio Estefan produziert es natürlich auch gerne, weil es ist einfach erfolgreich. Und passend zu dem gleichnamigen Album wurde auch der Song ein mega großer Erfolg und ein Fanfavorit, Amor a la Mexicana. Da freuen sich wirklich alle, wenn der live gespielt wurde oder irgendwo lief. Mega, mega Erfolg in vielen Ländern. Und man muss auch sagen, also Amor a la Mexicana heißt Liebe auf mexikanische Art. Also Leidenschaft. Es geht hier um die pure Leidenschaft, um El Temperamento und das hört man auch in dem Song. Tatsächlich spielen die Lyrics so ein bisschen mit Klischees. Also ja, es geht um mexikanische Liebe und es wird dann zum Beispiel gesungen, mexikanische Liebe ist wie Tabak und Rum, wie Tequila und Cumbia-Rhythmus in der Sonne. Und ich muss ehrlich sagen, ja, heißer Thalia. Und sie beschreibt im Song eben die Liebe voller Emotionen, voller intensiver Höhen und Tiefen, also wirklich voller Temperament. Und eigentlich, wenn man sich ja mal so das vorstellt, dann denkt man ja mal so, ja, das ist es doch. Sie singt, das war absolut Richtige, die Frau. Und vielleicht ist das auch der Grund, warum der Song dann auch international so gut ankam, weil jeder damit irgendwie vielleicht was assoziieren konnte. Also nicht nur in Lateinamerika, sondern vielleicht auch hier dann in Spanien, in Europa und natürlich auch bei uns in Deutschland war es ein Mega-Erfolg. Also generell in Europa, muss man sagen. Denn die Europäer fanden den Song so cool, dass sie erstmal aus Amor a la Americana einen Fiesta-Remix gemacht haben. Und der hat sogar ein eigenes Musikvideo bekommen. Also ihr seht, es war ein absoluter Fan-Favorit. Und Thalia-Fans sind überall auf der Welt. Und wir hören jetzt mal in das Original rein. Amor a la Americana 1997. Thalia, bitte jetzt.

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Auf Rock'n'Roll Elvis Presley, jetzt zur Queen of Latin Pop heute, Thalia im Musiker-Mittwoch. Wir sind jetzt schon ein bisschen vorgerückt. Wir haben jetzt schon uns so die 90er angeguckt, der Anfang ihrer Karriere, die ersten richtigen erfolgreichen Alben. Und jetzt sind wir mal am Zenit. Wir sind in den 2000ern angekommen und wir sind bei einem Song, der eigentlich sehr balladig ist und schon sehr im Stil der 90er, 2000er. Es ist eine Popballade und sie hat sie selbst geschrieben, was zeigt, dass sie nicht nur gut singen kann, sondern auch einfach eine erfolgreichere, ja, Songwriterin ist. Es geht um den Song Entre el mar y una estela. Und ja, es ist einfach wieder mal sehr poetisch. Ich kann es nicht anders sagen. Also übersetzt zwischen dem Meer und einem Stern. Also, ja, man kann quasi sagen, so zwischen der Tiefe des Meeres und dem Unerreichbaren in der Ferne. Und da liegt ja sehr viel dazwischen. Thalia, die sagt selbst, sie hat den Song, der ja eigentlich erstmal sehr poetisch und sehr schön klingt, tatsächlich sehr persönlich geschrieben und eigentlich eher auch mit einem traurigen Hintergrund. Nämlich ihr ehemaliger Partner damals, Alfredo Díaz Ordaz, der ist 1993 an Hepatitis C verstorben und sie hat den Song ihm gewidmet, weil sie sagt,

Der Song erinnert daran, dass wir alle schon einmal geliebt haben und dass diese Person dann vielleicht plötzlich gegangen ist, gestorben ist, verschwunden ist und die Beziehung war dann einfach zu Ende. Und der Song, der soll diese Nostalgie widerspiegeln. Und deshalb klingt er eigentlich auch, ja, obwohl er so poetisch und schön klingt, wie eigentlich eine feste Umarmung. Und es ist ja auch mal schön, wenn so Singer, Songwriter, Künstler eigentlich so eine persönliche Message mit dem Song bringen, die man dann auch hört als Zuhörerin und Zuhörer. Und ja, wir hören mal gemeinsam rein. Ein etwas traurigerer Hintergrund. Trotzdem sollen wir ihn aber auf jeden Fall hören gemeinsam. Er ist Teil von der musikalischen Karriere von Thalía. Und wir hören jetzt Entre el mar y una estrella.

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5: Mit Gisela Hoff. Vor den russischen Gedenkfeiern zum Sieg im Zweiten Weltkrieg hat auch die Ukraine eine Waffenruhe zum 9. Mai angekündigt. Präsident Zelensky erklärte, die Feuerpause solle in der Nacht beginnen und gelte zunächst ohne festes Enddatum. Sollte Russland sich nicht daran halten, wolle Kiew entsprechend reagieren. Zuvor hatte Moskau bereits eine eigene Feuerpause rund um den 9. Mai in Aussicht gestellt. EU-Kommissionspräsidentin von der Leyen hat die Vereinigten Staaten aufgefordert, sich an bestehende Handelsvereinbarungen zu halten. Bei einem Besuch in Erevan betonte sie, ein geschlossenes Abkommen müsse eingehalten werden. Zugleich erklärte sie, die EU sei auf verschiedene Entwicklungen vorbereitet. Hintergrund sind anhaltende Spannungen im transatlantischen Handel. Brüssel signalisiert damit Entschlossenheit im Umgang mit möglichen Verstößen. Ein Zusammenbruch zentraler digitaler Systeme könnte laut einem UN-Bericht gravierende Auswirkungen weltweit haben. Demnach sind viele Länder nicht ausreichend auf einen Blackout vorbereitet, wenn etwa Satelliten ausfallen, Stromnetze gestört werden oder Unterseekabel beschädigt werden. Die Experten sehen darin ein unterschätztes Risiko mit weitreichenden Folgen für Gesellschaft und Wirtschaft. Die Organisationen fordern deshalb mehr Vorsorge und bessere Absicherung. Die deutsche Pharmaindustrie kritisiert die Sparmaßnahmen der Bundesregierung im Gesundheitsbereich scharf. Der Branchenverband warnt, die geplanten Vorgaben könnten den Standort für Arzneimittelproduktion erheblich schwächen. Damit stehe das Ziel auf dem Spiel, die Branche als wichtigen Wirtschaftsfaktor zu stärken. Aus Sicht der Unternehmen drohen negative Auswirkungen auf Investitionen und Innovationen. Mütter kleiner Kinder arbeiten in Deutschland deutlich seltener als Väter in vergleichbaren Familienkonstellationen. Laut Statistischem Bundesamt war 2025 weniger als die Hälfte der Mütter mit Kindern unter 3 Jahren berufstätig. Bei Vätern lag die Erwerbstätigenquote dagegen bei fast 90%. Experten sehen darin anhaltende Herausforderungen für Gleichstellung und Vereinbarkeit von Familie und Beruf. Soweit die aktuellen Meldungen.

Come back und ich sage welcome back, Jen, ihr seid angekommen in der zweiten Stunde von Pura Vida hier auf Mix Radio Gran Canaria 101.1, 104.8 oder im Webplayer unter www.mixradio.eu. Herzlich willkommen zurück, schön, dass ihr dabei seid, wo auch immer ihr seid, vielleicht noch beim Arbeiten, vielleicht cruist ihr hier gerade im Auto über die Insel und wollt euch heute was angucken. Schön, dass ihr mich hier heute begleitet und zuhört. Wir sind heute Musiker Mittwoch, es geht heute um die wundervolle Thalia. Wir haben uns ihre Karriere schon ein bisschen angeguckt, sind jetzt Anfang der 2000er und da hat sie ein bedeutendes Cover tatsächlich rausgehauen, ja? 2002, original der Song von Alaska y Dinarama. Viele kennen sie vielleicht auch nicht, ich persönlich kannte es nicht. Desto besser fand ich dann aber tatsächlich den Song und vor allem auch die Message dahinter. Der Song heißt A Quien Le Importa, also übersetzt, wen interessiert's? Und genau auch diese Haltung ist die Haltung des Songs, ja? Und die gute Thalia hat den Song gecovert, also der Song ist im Original schon ein bisschen älter. Und es geht quasi darum, sein eigenes Leben zu leben und einfach zu fragen, ja, wen interessiert's? Ich lebe einfach so, ohne mich zu fragen, was denken die anderen. Der Song richtet sich vor allem aber auch im Original natürlich schon gegen gesellschaftlichen Druck, gegen Erwartungen, gegen Vorurteile. Und tatsächlich wurde der Song auch zu einer Hymne der Selbstakzeptanz und besonders wichtig für die LGBTQ+-Community. Ist also eigentlich ein wichtiges Statement. So nach dem Motto, hey, ich bin so, wie ich bin. Wen interessiert's, was ihr darüber denkt? Ich möchte einfach mein Leben entspannt leben. Und ja, Thalia singt eben auch, oder Teil der Lyrics ist es, singt, wen interessiert es, was ich tue? Wen kümmert es, was ich sage? Ich bin so und ich werde so weitermachen und ich werde mich niemals ändern. Und ich finde, das ist einfach auch gerade jetzt passend zu der Pride Week, die diese Woche hier startet in Maspalomas, eigentlich ein total passender Song. Und da dachte ich mir, den werde ich euch hier nicht unterschlagen. Wir hören mal zusammen rein und wir fragen uns jetzt einfach mal alle gemeinsam, a quien le importa?

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Die Jonas Brothers, Saka und ihr seid zurück im Musikermittwoch hier bei Mix Radio Gran Canaria. Heute geht's um die wunderbare Thalia. Wir waren jetzt Ende der 90er, Anfang der 2000er und jetzt waren wir letztes Mal bei 2002 beim letzten Song und jetzt machen wir mal einen kleinen Zeitsprung. Achtung! So, jetzt sind wir in 2016 angekommen. Wir gehen noch mal ganz kurz durch, was noch so dazwischen passiert ist. Unter anderem hat sie viele kleine Hits geschrieben, viele große Hits geschrieben und 2013 auch noch sogar einen Stern auf dem Walk of Fame bekommen. Ihr seht, Thalia ist ein internationaler Star mittlerweile. Groß gefeiert, viel von vielen geliebt und ja, einfach mit mega, mega vielen Hits. Viele Alben währenddessen erschienen. Und jetzt sind wir in 2016 und da kommt ihr Album Latina raus. Die erste Single steigt direkt auf Platz Nummer 4 in den Latin Pop Airplay Charts ein und ist gemeinsam mit dem kolumbianischen Sänger und Rapper Maluma geschrieben. Es geht um Desde Esa Noche, also seit dieser Nacht ist die Übersetzung. Es geht darum, zwei Menschen treffen sich. Und seitdem ist nichts mehr wie vorher. Wer kennt es nicht? Der Song klingt ein bisschen wie ein Dialog. Also sie singen quasi immer parallel. Und zum Beispiel ist eine Zeile: Seit dieser Nacht vermisse ich dich in meinem Zimmer. Ich fühle tausend Dinge, aber ich habe Angst, mich zu verlieben. Ah ja, Herzschmerz, wir können es doch alle nachfühlen. Liebt er mich nicht, ich vermisse ihn so sehr. Was wird passieren? Sehen wir uns nochmal wieder? Die wirklich essentiellen Liebesfragen des Lebens. Der Song ist so ein moderner Latin-Pop-Mix mit Reggaeton-Einflüssen. Also die beiden shaken sich da quasi die Hände mit Maluma, der eher so ein bisschen den Rap-Part, den coolen Part mit reinbringt. Und Thalia, die eben wieder ihre kolumbianischen und kumbianischen, sag ich mal, Rhythmen mit reinbringt. Einfach Latin Pop, wie wir es von ihr gewohnt sind. Locker, selbstbewusst und natürlich, wie immer bei Thalia, auch ein bisschen sexy. Desde esa noche habe ich jetzt für euch und wir hören zusammen rein. Los geht's!

Rod Stewart. Kann man doch da nur machen. Have I Told You Lately. So ein schöner Herzenssong. Da geht einem noch immer richtig das Herz auf, wenn man das hört. Und man denkt einfach so, ach, ist das schön. Mann, oh Mann. Und was genauso schön ist, ist auch unser Musiker-Mittwoch heute über Thalia. Und wir kommen tatsächlich jetzt schon zum Endsong. Ja, wir sind das letzte Mal jetzt schon 2013 gewesen. Und jetzt gucken wir nochmal weiter ins Hier und Jetzt. Weil, obwohl Thalia schon so eine lange Musikhistorie hatte, so eine lange Karriere, ist natürlich bei ihr nicht Schluss. Sie ist eine Powerfrau und sie macht immer noch weiter. Zum Beispiel hat sie dieses Jahr ihr neues Album rausgehauen. Todo sueña mejor en cumbia. Also ein Album, bei dem sie sich selber so ein bisschen mit ihren musikalischen Wurzeln verbindet. Ein Musikgenre, Cumbia, das Lateinamerika, egal von Norden bis Süden und auch natürlich bis hierher nach Europa, einfach verbindet. Das ist einfach eine musikalische Sprache und die spricht Thalia natürlich schon seit Anbeginn ihrer musikalischen Karriere. Egal, ob es jetzt Musiktracks, wie wir auch vorhin gehört haben, sind wie Piel Morena oder Amor a la Americana. Sie gehört zu diesen musikalischen Klängen immer wieder zurück, weil sie natürlich auch einfach genau das sind, was sie gut kann. Und das hört man auch auf ihrem neuen Album. Der erste Track auch von dem Album, er ist einfach auch schon wieder ein super krasser Song. Den habe ich für euch mitgebracht. Er lautet Ojitos Mexicanos, bedeutet wörtlich kleine mexikanische Augen. Und genau darum geht's tatsächlich. Liebe auf den ersten Blick in diese kleinen mexikanischen Augen. Und sie singt, deine kleinen mexikanischen Augen sind das Beste, was mir passieren konnte. Oh, was für ein Glück, dass sie mich angesehen haben. Oh, ist das nicht romantisch? Mann, wir haben jetzt ja so ein richtig romantisches Ende gleich von Pura wieder. Mann, ist das schön. Und tatsächlich kann ich euch auch das Musikvideo mal empfehlen. Das habe ich mir auch mal angeschaut. Es gibt schon sehr schöne Urlaubsgefühle und außerdem kann man da auch mal sagen, Thalia ist auch einfach eine wunderschöne Frau. Ja, sie ist eine Performerin in dem Musikvideo. Sie trägt da tolle Kostüme. Sie sieht top aus. Urlaubsvibes und dann natürlich noch diese romantische Message. Was will man denn mehr? Und man muss dazu auch sagen, nicht nur in Sachen Musik ist sie einfach immer noch krass unterwegs. Also wie gesagt, neues Album ist draußen. Sie moderiert auch natürlich verschiedene Shows. Zum Beispiel hat sie die Sendung Premio Lo Nuestro moderiert, hat immer einige TV-Auftritte, Gastrollen zum Beispiel in irgendwelchen US-Latino-Shows. Sie ist auch im Modebusiness. Sie hat nämlich ihre eigene Marke, Thalia Sodi Collection. Die gab es lange mit einem US-Supermarkt in Kooperation. Sie hat eigene Parfüms designt, eigene Lifestyle-Produkte. Ist natürlich auch sehr aktiv auf Social Media, falls ihr euch da mal angucken wollt, was aktuell abgeht. Sie schreibt auch Bücher. Eins ihrer aktuellsten Bücher ist Cada Día Más Fuerte, ein Lifestyle- und Wellnessbuch. Ihr seht, es geht ordentlich ab bei dieser Frau. Sie ist einfach ein Allround-Talent. Und man muss sagen, um jetzt ein Fazit zu ziehen von ihrer musikalischen Karriere, kann man sagen, egal ob gefühlvolle Balladen in den 90ern, Anfang der 2000er oder energiegeladene Latin-Hits, ob es die coolen Cover sind wie, wen interessiert's, falls euch daran erinnert, Thalia ist einfach wandelbar. Sie verbindet Emotionen mit Stärke und Lebensfreude und ist einfach irgendwie musikalisch kaum wie eine andere. Ja? Sie ist einfach mega wandlungsfähig und hat sich damit einfach längst einen festen Platz in der internationalen Popwelt gesichert. Ist tatsächlich auch von vielen jungen Künstlerinnen und Künstlern ein Vorbild und das einfach zu Recht. Und deswegen wird sie natürlich auch zu Recht die Queen of Latin Pop genannt. Ja, jetzt hören wir den ersten Song aus ihrem neuen Album Ojitos Mexicanos und damit verabschiede ich mich zumindest vorerst aus dem Musikermittwoch. Ich hoffe, es hat euch gefallen und schaltet dann natürlich nächste Woche gerne wieder beim Musikermittwoch ein, wenn ich dann euch wieder jemanden Neuen vorstelle. Gleich kommt aber nochmal eine offizielle Verabschiedung von Pura wieder, aber erstmal könnt ihr noch ein bisschen Musik hören. Wir hören uns in ein paar Minuten wieder. Viel Spaß mit Thalia.

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0: bringen euch doch, wie sollte es anders sein, jetzt hier weiter an diesem Mittwochnachmittag durch den Tag mit Fun in the Sun und ja, hoffentlich ein paar tollen Themen, tollen Songs. Ich hab Bock.
1: Ja, das klingt doch sehr gut. Ich hoffe, du bringst auch die Sun jetzt ein bisschen zurück, weil wir haben gerade in den Nachrichten schon gehört, es soll Regen kommen. Da habe ich gedacht, ach nö, bitte nicht. Wir hatten es doch schon. Es war doch schon kalt genug. Es kann auch jetzt auch mal echt ein paar Tage die Sonne scheinen. Also, ne? So ein bisschen.
0: Wir machen uns das schön mit Fun in the Sun und dann wird das Wetter wohl sich auch mal dran halten, denke ich.
1: Genau. Schick mal einen Gruß raus an den Wettergott. So. Was haben wir denn heute bei dir in der Sendung so?
0: Ja, bei mir wird es heute ein bisschen mal wieder, wie sollte es anders sein, ein bisschen romantisch. Wir sind ja hier im Urlaub und da vielleicht kennt es der ein oder andere, da kennt man das, vielleicht hat man manchmal Heimweh oder man vermisst die ein oder andere Person.
1: Ja.
0: Da habe ich ein paar Tipps für euch vielleicht, wie euch das einfacher fällt, damit umzugehen.
1: Mensch, dann gehen wir ja heute von Romantik zu Romantik. Mensch, einfach.
0: Wie sollte es anders sein?
1: Die Mitte der Woche, wir lieben sie und wir lieben euch. Schön, dass ihr dabei wart. Ich begrüße euch gerne morgen wieder bei Pura Vida und schubse euch jetzt erstmal gleich rüber mit dem Ohr mindestens zu Fun in the Sun. Ich sag ciao, viel Spaß noch, viel Spaß mit Ramona, die auch natürlich eine schöne Sendung.
0: Danke.
1: Und wir hören uns alle morgen wieder. Adios!

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3: Im Studio Michael Miem. US-Präsident Trump hat den erst kürzlich gestarteten Militäreinsatz zur Sicherung der Schifffahrt in der Straße von Hormuz vorübergehend gestoppt. Die Pause soll genutzt werden, um zu prüfen, ob ein umfassendes Abkommen mit dem Iran erreicht werden kann. Trump sprach von deutlichen Fortschritten in den Gesprächen zwischen beiden Seiten. Trotz der Unterbrechung bleibt die bestehende US-Blockade gegen iranische Häfen bestehen. Beobachter sehen in dem Schritt einen Versuch zur Deeskalation im angespannten Konflikt. Die Polizei hat am Mittwochmorgen Wohnungen von mehr als 30 Verdächtigen in mehreren Bundesländern durchsucht.
4: Betroffen sind mutmaßliche Mitglieder der Gruppen Deutsche Jugend voran und Jung und Stark. Der Generalbundesanwalt wirft ihnen vor, kriminelle Vereinigungen gebildet zu haben. Die Maßnahmen liefen in rund einem Dutzend Ländern. Festnahmen gab es zunächst nicht. Bei den Beschuldigten handelt es sich überwiegend um junge Menschen, von denen einige bereits durch Gewaltdelikte aufgefallen sein sollen. Sicherheitsbehörden gehen davon aus, dass die Gruppen insgesamt mehrere hundert Anhänger haben.
3: Nach den Schüssen in Gießen mit zwei schwer Verletzten sitzen 4 von 5 festgenommenen Männern in Untersuchungshaft. Gegen die Verdächtigen im Alter von rund 20 Jahren wurde Haftbefehl erlassen. Unter anderem wegen versuchten Totschlags und gefährlicher Körperverletzung. Zusätzlich werden ihnen Verstöße gegen das Waffenrecht und andere Vorschriften vorgeworfen. Die Beschuldigten haben sich bislang nicht zu den Vorwürfen geäußert. Die Ermittlungen dauern weiter an. Und jetzt weitere Meldungen mit Gisela Hoff.
5: Ein Zusammenbruch zentraler digitaler Systeme könnte laut einem UN-Bericht gravierende Auswirkungen weltweit haben. Demnach sind viele Länder nicht ausreichend auf einen Blackout vorbereitet, wenn etwa Satelliten ausfallen, Stromnetze gestört werden oder Unterseekabel beschädigt werden. Die Experten sehen darin ein unterschätztes Risiko mit weitreichenden Folgen für Gesellschaft und Wirtschaft. Die Organisationen fordern deshalb mehr Vorsorge und bessere Absicherung. EU-Kommissionspräsidentin von der Leyen hat die Vereinigten Staaten aufgefordert, sich an bestehende Handelsvereinbarungen zu halten. Bei einem Besuch in Erevan betonte sie, ein geschlossenes Abkommen müsse eingehalten werden. Zugleich erklärte sie, die EU sei auf verschiedene Entwicklungen vorbereitet. Hintergrund sind anhaltende Spannungen im transatlantischen Handel. Brüssel signalisiert damit Entschlossenheit im Umgang mit möglichen Verstößen.

mit Island in the Sun. Ihr wisst, wenn ihr diesen Song hört, dann seid ihr ganz genau richtig. Ihr seid auf der schönsten Insel in der Sonne. Ihr seid auf Gran Canaria und ihr hört Mix Radio Gran Canaria 101.1 und 104.8. Hier hört ihr Fun in the Sun mit mir, Ramona. Wie schön, dass ihr eingeschaltet habt. Vielleicht hört ihr auch von irgendwo anders auf der Welt zu. Vielleicht hört ihr über unseren Webplayer auf www.mixradio.eu. Egal, wie ihr es macht, ihr macht's richtig, denn ihr holt euch den Süden ins Ohr, ihr holt euch den Fun und die Sun, die hier leider gerade irgendwie, ja, sich ein bisschen versteckt, was soll ich sagen. Es kommt mir so vor, als sage ich das viel zu oft dafür, dass wir auf dieser wunderbar, ja, sonnigen Insel eigentlich sind. Aber keine Sorge, wir lassen uns doch die Laune nicht verderben. Wir tanzen uns durch den Mittwoch, durch, ja, die Mitte der Woche. Es ist 13 Uhr. Bei euch drüben, wenn ihr von Deutschland, Österreich oder der Schweiz zuhört, ist es sogar schon 14 Uhr. Also der Mittwoch ist halb geschafft. Ja, das Bergfest nähert sich. Heute Abend können wir uns freuen. Woche halb geschafft. Und ja, darauf arbeiten wir jetzt doch mal hier gemeinsam hin. Und wir fangen an. Wir schwingen die Hüfte im Hot Summer.

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Bad Bunny Paar Romperla hier am Mittwoch, den 6. Mai auf Mix Radio Gran Canaria. Es ist 13.13 Uhr. Ihr hört Fun in the Sun mit Ramona. Schön, dass ihr am Start seid. Vielleicht seid ihr gerade im Urlaub hier auf dieser wunderbaren Insel. Vielleicht wartet aber auch zu Hause jemand ganz Besonderes auf euch, wenn ihr gerade hier unterwegs seid. Und vielleicht kennt ihr das Gefühl, wie das dann ist. Man hat Heimweh, man vermisst vielleicht eine Person ganz besonders doll. Und das habe ich mir gedacht, da will ich euch doch mal bei helfen, falls euch das auch so geht. Wie kann man denn eigentlich damit ein bisschen besser umgehen? Und wie schafft man das, die Zeit zu überwinden? Also erstmal ein bisschen Hintergrundinfo. Ja, was ist eigentlich Sehnsucht? Was steckt da so hinter? Ist auf jeden Fall, wer es schon mal erlebt hat, eins der stärksten Gefühle überhaupt. Es ist so diese ganz seltsame Mischung aus gleichzeitig schmerzlichem Vermissen und tiefem Wollen, aber irgendwo auch eine Art von Dankbarkeit und Freude natürlich, dass man auch jemanden oder etwas so sehr vermissen kann. Also ganz spannendes Potpourri und Mischung aus Gefühlen, die da zusammenkommen. Warum ist das Gefühl aber so besonders und was macht Sehnsucht auch wichtig tatsächlich? Und zwar ist es dieses Gefühl, wie ich gerade schon beschrieben habe, was gleichzeitig glücklich und unglücklich sein kann, ist eben wichtig, damit man noch irgendwo einen Antrieb im Leben hat. Man kann daraus Kraft schöpfen oder etwas im Leben zu schaffen, auf was wir hinstreben und nicht einfach so nur vor uns hin leben. Außerdem verleiht Sehnsucht natürlich Beziehungen, Erinnerungen und Träumen auch mehr emotionale Intensität und Sinn einfach. Also kann man ja auch einfach mal so positiv sehen. Und das finde ich irgendwie eine schöne Herangehensweise. Behaltet euch das doch bei, falls euch das auch so geht gerade. Und im nächsten Break gebe ich euch nochmal ein paar mehr Tipps an die Hand, wie man denn wirklich aktiv gegen das starke Gefühl des Vermissens vorgehen kann. Vorher hören wir aber noch ein bisschen Musik.

Die Sugar Babes mit Round Round hier am Mittwoch, den 6. Mai um 13.24 Uhr auf Mix Radio Gran Canaria. 13.24 Uhr gleich halb zwei hier auf den Kanaren. Deshalb haben wir nach dem nächsten Song schon die Local News für euch. Wenn euch das interessiert, bleibt doch einfach dran und hört sie euch nach dem nächsten Song an. Unter anderem haben wir heute diese Themen. Und zwar ein kanarischer Künstler, und zwar Quevedo, feiert große Erfolge. Es gibt Rekordzahlen im Tourismus und damit zusammenhängt natürlich wirtschaftliches Wachstum. Und das Gericht bestätigt Schließung eines Restaurants. Das und mehr nach dem nächsten Song für euch.

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1: Quevedo stürmt die Charts. Der kanarische Künstler Quevedo feiert große Erfolge. Sein neues Album El Bifo ist direkt auf Platz 1 der spanischen Charts eingestiegen. Zudem belegen Songs des Albums die gesamten Top 10 der meistgehörten Titel des Landes. Ein seltener Rekord. Regen kehrt auf die Kanaren zurück. Nach Angaben der spanischen Wetterbehörde wird in den kommenden Tagen wieder Regen auf den Kanaren erwartet. Bereits am Mittwoch sind vereinzelte schwache Schauer möglich, bevor die Niederschläge am Donnerstag deutlich zunehmen, besonders im Westen des Archipels. Auf La Palma kann es stellenweise sogar zu anhaltendem und mäßigem Regen kommen. Auch für Freitag bleibt die Wahrscheinlichkeit für vereinzelte, meist schwache Niederschläge bestehen. Rekordzahlen im Tourismus. Wirtschaftswachstum. Im März besuchten rund 1,56 Millionen internationale Gäste die Kanaren. So viele wie noch nie zuvor in diesem Monat. Die Urlauber gaben insgesamt fast 2,5 Milliarden Euro aus. Durchschnittlich blieb ein Tourist etwa 8,5 Tage und gab pro Tag rund 185 Euro aus. Damit bleibt der Tourismus der wichtigste Motor der kanarischen Wirtschaft. In den vergangenen Jahren verzeichnete die Region das stärkste Wachstum des Bruttoinlandsproduktes in Spanien. Gleichzeitig setzt die Regierung verstärkt auf Qualität statt Quantität. Rund 20.000 Hotelplätze wurden seit 2019 von niedrigen Kategorien auf 4- und 5-Sterne-Standard aufgewertet. 2025 erreichten die Investitionen im Tourismussektor mit rund 1,18 Milliarden Euro einen Höchststand. Auch die Zahl der Arbeitsplätze ist deutlich gestiegen. Seit 2019 entstanden über 76.000 neue Jobs, viele davon stabiler und besser bezahlt als zuvor. Gericht bestätigt Schließung eines Restaurants. Ein Gericht hat die behördliche Schließung eines Restaurants in Puerto Rico bestätigt. Der Betreiber konnte keine gültige Betriebsgenehmigung vorlegen. Weder gezahlte Steuern noch beantragte, aber nicht erteilte Lizenzen reichen laut Urteil aus, um den Betrieb zu rechtfertigen. Das waren die Lokalnachrichten, die gibt's wie immer auch zum Nachlesen auf www.mixradio.eu unter dem Reiter Lokalnachrichten.

Loco Contigo, verrückt mit dir. Das passt ganz gut thematisch zu dem, ja, was ich euch denn noch versprochen habe zu erzählen. Und zwar habe ich vorhin ja schon erzählt, ja, wenn man manchmal ist man im Urlaub vielleicht ohne seine liebsten Personen oder man ist auf Reisen generell im Ausland für längere Zeit. Es gibt ja viele Situationen im Leben, wo man dazu kommt, ja, mal einfach seine Liebsten zu Hause zu vermissen. Und dass das ein wichtiges und gutes Gefühl ist, habe ich euch schon erzählt. Es ist irgendwie was, was uns antreibt. Daher sollte man das nicht zu negativ sehen. Und ich habe euch versprochen, ich gebe euch noch ein paar Tipps, wie man es trotzdem ein bisschen einfacher gestaltet, wenn das kleine Herzchen doch mal wieder wehtut. Und zwar ist es natürlich ganz wichtig, ja, den Alltag einfach ein bisschen zu strukturieren und bewusst zu planen, gerade ja, sich einfach mal eigene Projekte suchen, Ziele verfolgen, also was wollte ich vielleicht schon immer mal machen, was wollte ich vielleicht schon immer mal lernen, sich da ganz klassisch mal ein bisschen was Ablenkendes suchen. Ja, aber trotzdem natürlich auch die Zeit mit Freunden und Familie verbringen, die man vielleicht vor Ort hat oder genau sich ja rausbegeben, socializen, das ist immer sehr gut. Trotzdem will man natürlich in Kontakt bleiben mit seinen Liebsten. Der Kontakt sollte aber nicht übertrieben sein. Ist ganz gut zum Thema ja Alltag strukturieren, auch dafür für den Kontakt feste Zeiten einfach vereinbaren und irgendwie am besten auch so gemeinsame Rituale irgendwie auf Distanz, wenn es jetzt eine längere Situation der Distanz ist, gemeinsame Rituale auf Distanz schaffen, genauso wie zum Beispiel an einem Abend ist der festgelegte Tag zum Telefonieren oder was auch immer einem da einfällt. Genau, natürlich ein konkretes Wiedersehen planen, aber das ist ja klar, wenn man dann zurückkommt, wahrscheinlich, wenn es jetzt auf einer längeren Reise oder ähnliches ist. Und natürlich, wie gesagt, ja, einfach auch ein bisschen das Vermissen akzeptieren, statt zu unterdrücken, denn das ist ja generell immer ganz gut, wenn es um Gefühle geht. Gefühle zulassen, nicht unterdrücken, das ist im meisten Fall besser, denn ja, dann wird es nicht unter den Teppich gekehrt, dann fühlt man es richtig und dann fühlt man es vielleicht nicht ganz so schlimm. Genau, ich hoffe, ja, ich konnte dem einen oder anderen damit ein bisschen helfen und euch sowieso jetzt hier mit meiner Musik weiterhin noch gute Laune bescheren. Viel Spaß mit dem nächsten Song.

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Miley Cyrus Party in the USA am Mittwoch, den 6. Mai 2026. Hier um 13.48 Uhr für euch auf Mix Radio Gran Canaria. Ihr hört Fun in the Sun mit Ramona. Schön, dass ihr alle am Start seid. Und falls ihr schon länger am Start seid, dann habt ihr schon mitbekommen, ich bin heute ein bisschen in der romantischen Stimmung drin. Und da dachte ich mir, machen wir doch gleich mal weiter. Ich finde es nämlich ein spannendes Thema. Es wird immer viel geredet. Man hört es an jeder Ecke. Love Language hier, Love Language da. Was ist damit aber eigentlich gemeint, habe ich mich mal gefragt. Vielleicht habt ihr euch das auch mal gefragt, dann erzähle ich es euch doch jetzt hier einfach mal. Love Language heißt natürlich übersetzt die Sprache der Liebe. Das Konzept der Sprachen der Liebe, um genau zu sein, der fünf Sprachen der Liebe, wurde von Gary Chapman in den 90ern entwickelt. Das ist ein US-amerikanischer Paarberater und Pastor. Und ja, der hat diese fünf Sprachen der Liebe festgelegt aus quasi seinen Beobachtungen aus der Paartherapie und hat eben gesagt, ja, es gibt diese fünf Sprachen, wie Menschen sich gegenseitig quasi ihre Zuneigung zeigen. Und es ist eben ganz spannend, auch einfach mal darüber zu reden, auch mit dem eigenen Partner oder der Partnerin. Ja, was brauche ich eigentlich, um mich gesehen zu fühlen oder um mich geliebt zu fühlen? Und was gebe ich quasi, um dir zu zeigen, dass ich da irgendwo eine kleine Anziehung verspüre, sage ich mal so. Allerdings gibt es heutzutage auch Kritik aus der Forschung an diesem Modell. Ja, weil es eben jetzt sich herausgestellt hat, natürlich ist es immer nicht alles schwarz und weiß. Viele Menschen haben mehr als nur eine Love Language und diese Zahl von genau fünf Liebessprachen gilt als wissenschaftlich nicht eindeutig. Außerdem ist die Grundlage, auf der Chapmans Beobachtungen basiert, eben wie gesagt aus seiner eigenen Paartherapie und da waren eben überwiegend christliche, verheiratete und heterosexuelle Paare. Da kann man sich natürlich vorstellen, dass das mittlerweile irgendwo auch ein bisschen überholt ist. Ich finde es trotzdem spannend, sich einfach mal selber zu hinterfragen, ja, wenn man gar nicht darüber nachdenkt, was gibt mir eigentlich wirklich so dieses schöne Gefühl. Und wie gesagt, das ist spannend und ich finde es deswegen auch mal wieder spannend. Schauen wir doch mal auf die Zahlen, wie die meisten Leute sich da denn so einordnen zum Beispiel. Also, die fünf Love Languages sind natürlich, ich sag's mal auf Deutsch, man kennt oft die englischen Begriffe, das sind Geschenke, Lob und Anerkennung, Hilfsbereitschaft, Zweisamkeit und Zärtlichkeit. Ja, wie sollte es anders sein? Zärtlichkeit liegt mit 32% der Menschen auf Platz 1. Also die meisten Menschen spüren quasi bei Zärtlichkeit die größte, ja, Love, sage ich mal so. Gefolgt von Platz 2, Hilfsbereitschaft ist, Zweisamkeit ist auf Platz 2 mit 25%, Hilfsbereitschaft auf Platz 3. Lob und Anerkennung, also Words of Affirmation, sagt man auch, auf Platz 4. Und Geschenke auf Platz 5 mit 9%. Also ja, finde ich einfach mal spannend zu betrachten, wie die Menschheit da so

so ein bisschen gestrickt ist, wie gesagt, immer auch mit einem kritischen Auge zu sehen. Aber Liebe ist doch was Schönes. Was kann man denn sagen? Ich hoffe, ihr seid gut drauf und ihr habt eine gute Zeit hier bei mir, bei Fun & Sun. Und wir machen gleich weiter mit dem nächsten Song.

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4: Im Studio Michael Miem. US-Präsident Trump hat den erst kürzlich gestarteten Militäreinsatz zur Sicherung der Schifffahrt in der Straße von Hormuz vorübergehend gestoppt. Die Pause soll genutzt werden, um zu prüfen, ob ein umfassendes Abkommen mit dem Iran erreicht werden kann. Trump sprach von deutlichen Fortschritten in den Gesprächen zwischen beiden Seiten. Trotz der Unterbrechung bleibt die bestehende US-Blockade gegen iranische Häfen bestehen. Beobachter sehen in dem Schritt einen Versuch zur Deeskalation im angespannten Konflikt. Die Polizei hat am Mittwochmorgen Wohnungen von mehr als 30 Verdächtigen in mehreren Bundesländern durchsucht.
5: Betroffen sind mutmaßliche Mitglieder der Gruppen Deutsche Jugend voran und Jung und Stark. Der Generalbundesanwalt wirft ihnen vor, kriminelle Vereinigungen gebildet zu haben. Die Maßnahmen liefen in rund einem Dutzend Ländern. Festnahmen gab es zunächst nicht. Bei den Beschuldigten handelt es sich überwiegend um junge Menschen, von denen einige bereits durch Gewaltdelikte aufgefallen sein sollen. Sicherheitsbehörden gehen davon aus, dass die Gruppen insgesamt mehrere hundert Anhänger haben.
4: Nach den Schüssen in Gießen mit zwei schwer Verletzten sitzen 4 von 5 festgenommenen Männern in Untersuchungshaft. Gegen die Verdächtigen im Alter von rund 20 Jahren wurde Haftbefehl erlassen. Unter anderem wegen versuchten Totschlags und gefährlicher Körperverletzung. Zusätzlich werden ihnen Verstöße gegen das Waffenrecht und andere Vorschriften vorgeworfen. Die Beschuldigten haben sich bislang nicht zu den Vorwürfen geäußert. Die Ermittlungen dauern weiter an. Und jetzt weitere Meldungen mit Gisela Hoff.
6: Ein Zusammenbruch zentraler digitaler Systeme könnte laut einem UN-Bericht gravierende Auswirkungen weltweit haben. Demnach sind viele Länder nicht ausreichend auf einen Blackout vorbereitet, wenn etwa Satelliten ausfallen, Stromnetze gestört werden oder Unterseekabel beschädigt werden. Die Experten sehen darin ein unterschätztes Risiko mit weitreichenden Folgen für Gesellschaft und Wirtschaft. Die Organisationen fordern deshalb mehr Vorsorge und bessere Absicherung. EU-Kommissionspräsidentin von der Leyen hat die Vereinigten Staaten aufgefordert, sich an bestehende Handelsvereinbarungen zu halten. Bei einem Besuch in Erevan betonte sie, ein geschlossenes Abkommen müsse eingehalten werden. Zugleich erklärte sie, die EU sei auf verschiedene Entwicklungen vorbereitet. Hintergrund sind anhaltende Spannungen im transatlantischen Handel. Brüssel signalisiert damit Entschlossenheit im Umgang mit möglichen Verstößen.

Mittwoch, 6. Mai 2026. Es ist 14.03 Uhr hier auf Mix Radio Gran Canaria. Ihr hört Fun & Sun mit mir, Ramona. Wir haben die zweite Stunde meiner wunderbaren Moderation erreicht. Ich freue mich sehr, dass ihr am Start seid hier auf 101.1 und 104.8. Vielleicht hört ihr aber auch von irgendwo anders auf der Welt zu über unseren Webplayer. Den findet ihr auf www.mixradio.eu. Es ist Mittwoch, es ist ja die Hälfte der Woche ist geschafft. Schon 14 Uhr, also quasi der halbe Tag auch schon geschafft. 15 Uhr, wenn ihr vom europäischen Festland zuhört. Also da bewegen wir uns wieder einmal mehr in ganz großen Schritten auf den Feierabend zu. Ich freue mich, dass ich euch dabei begleiten darf. Ja, hier scheint leider gerade nicht so die Sonne, aber ich bringe euch ja wie immer, ihr wisst es doch, die Sonne mit meinen sonnigen Songs ins Ohr. Und ja, ich hoffe, ihr genießt es einfach, ihr lasst es euch gut gehen. Und ja, gemeinsam machen wir uns das schön, sage ich immer, ne? Und wir machen es uns schön, und zwar mit dem nächsten Song. Ich habe ein bisschen Country-Musik für euch, A Little Bitty.

Einen Mai Kantereit mit Ausgehen hier auf Mix Radio Gran Canaria. Ihr hört Fun in the Sun mit mir, Ramona. Und wenn ihr schon öfter mal reingehört habt in meine Show, dann wisst ihr, ich bringe euch gerne mal so ein paar News aus der Musikwelt, aus der Welt der Stars und Sternchen, damit ihr nächstes Mal mit eurem Wissen glänzen könnt und einfach mal angeben könnt. Ihr wisst schon den neuesten Klatsch, wer hat wieder ein Album rausgebracht, wer plant eine Tournee und so weiter und so fort. Heute habe ich einen interessanten Fakt für euch, wie sollte es anders sein? Und zwar hat die, haltet euch fest, 12-jährige Tochter von Kim Kardashian und Kanye West tatsächlich eine eigene EP veröffentlicht. Also ich sag's nochmal, sie ist 12 Jahre alt und tritt schon jetzt in die Fußstapfen ihres Vaters, wie gesagt, Kanye West. Und Northwest ist das natürlich, die am 1. Mai, also vor ein paar Tagen schon, ihre EP veröffentlicht hat. Die trägt den Titel North Forever, natürlich nicht so einfach geschrieben, sondern ein paar Zahlencodes und Abkürzungen damit reingehauen. Aber wenn ihr es googeln wolltet, findet ihr es trotzdem. Ja, die EP umfasst 6 Songs. Dabei ist es so vom Stil her so eine Mischung aus Emo, Trap, Punk und Metal. Muss ich sagen, auch eine wilde Geschichte für eine 12-Jährige, aber was soll ich sagen? Also ich finde es auch irgendwo cool. Es gibt auch neben der EP ein Musikvideo zum Titelsong Hashtag North Forever. Und zuvor hatte North schon im Februar 2026 ihre erste Solo-Single Piercing on My Hand veröffentlicht. Also die ist schon richtig im Game drinne. Die hat auch schon ein richtiges Album angekündigt. Wie gesagt, jetzt erstmal EP. Und das Album Elementary School Dropout wurde schon im März 2024 angekündigt. Also schauen wir mal, wann das dann erscheint. Auch spannender Titel, Elementary School Dropout. Wer nicht weiß, was das auf Deutsch heißt, für den übersetze ich es gerne. Das heißt nämlich, sowas wie Grundschulabbrecher. Also spannend, wenn man überlegt, wie gesagt, dass sie 12 Jahre alt ist. Sie tritt also, wie gesagt, in die musikalischen Fußstapfen ihres Vaters Kanye West. Schon in den vergangenen Monaten war sie bei Auftritten von Kanye mit auf der Bühne, performte Duette dort und man hat auch gesehen, dass sie mit ihm schon im Studio war. Also ja, da hat jemand richtig Lust auf die Branche, sage ich mal. Sie ist auch einfach ein wilder Charakter. Sie experimentiert mit auffälligen Looks, gebleichte Augenbrauen, Steinchen in den Haaren, schwarze Grills. Also ein Stil, der auch ein bisschen zu dieser Richtung passt, wie ich meinte, Emo-Metal-Punk-Mischung. Also ja, es bleibt spannend. Hört doch einfach mal rein, wenn es euch interessiert, in das Album. Und solange machen wir hier auch natürlich weiter mit ein bisschen Musik.

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1: Junge Menschen, Alleinerziehende, Studierende und Familien mit Kindern, um nur ein paar zu nennen, haben EU-weit ein gemeinsames Problem. Sie haben sehr häufig große Schwierigkeiten, bezahlbaren Wohnraum zu finden. Bei einem Wohnungsforum sind jetzt politische Entscheidungsträger, Zivilgesellschaft, Finanzinstitutionen, Bürgerinnen und Bürger zusammengekommen, um politischen Versprechen möglichst auch Taten folgen zu lassen. Eingeladen hatten die EU-Kommission und der Sonderausschuss zur Wohnungskrise des EU-Parlaments. Die Vorsitzende Irene Tinali hat nach dem Treffen gesagt: Jetzt ist die Zeit, aktiv zu werden. Jeder hat heute nach echtem Einsatz verlangt, um die Dinge voranzubringen. Wir kennen die Diagnose, wir wissen, was getan werden sollte und könnte. Wir müssen aufs nächste Level kommen. Und das bedeutet vor allem, Geld in die Hand zu nehmen. Öffentliches und privates Geld, um bezahlbaren Wohnraum zu schaffen, so Tinali. Und dann müsse immer noch genau hingeschaut werden. Wir müssen sicherstellen, dass die nächsten Aktionsschritte nicht zu mehr Spekulationen führen, sondern Spekulationen vielmehr stoppen und versuchen, den Wohnungsmarkt wieder zu einem besser funktionierenden Mechanismus zu machen. Der Fokus sollte auf den Bedürfnissen von Familien, Studierenden liegen und sicherstellen, dass es nicht wieder außer Kontrolle gerät wie in der Vergangenheit. Diese Forderungen jetzt zu stellen, sei auch deshalb ein guter Zeitpunkt, weil zum nächsten mehrjährigen Finanzrahmen der EU für die Jahre 2028 bis 2034 verhandelt wird. Und alle Entscheidungsträger hätten beim Treffen vor allem nach mehr Unterstützung verlangt, so Irene Tinali. Einen EU-Wohnungsgipfel soll es in der zweiten Hälfte dieses Jahres geben. Mehr zu den bisherigen Vorschlägen von EU-Kommission und Parlament zur Wohnraumkrise gibt es auf euranetplus.de.

Gwen Stefani mit The Sweet Escape hier auf Mix Radio Gran Canaria am Mittwoch, den 6. Mai 2026. Es ist 14.33 Uhr hier auf den Kanaren. Ihr hört Fun in the Sun mit Ramona. Schön, dass ihr am Start seid. Es ist sogar schon 15.33 Uhr. Falls ihr von irgendwie Deutschland, Österreich oder der Schweiz oder dem europäischen Festland generell zuhört. Und genau da schauen wir jetzt mal hin. Wir schauen auf das Wetter heute in Deutschland. Im Norden ist es heute aufgelockert und meist trocken. Im Süden hingegen wechselnd bis stark bewölkt. Dort kann es ab den Mittagsstunden, also auch schon jetzt natürlich, zu einzelnen kräftigen Schauern und sogar Gewittern bis zum Abend kommen. Die Höchstwerte liegen zwischen 11 und 21 Grad. In Niederbayern kann es sogar bis zu 23 Grad heute werden. In der Nacht zum Donnerstag ist es wechselnd bis stark bewölkt und auch in der Nacht gibt es weiterhin gebietsweise schauerartigen Regen und teilweise Gewitter. Die Tiefstwerte in der Nacht liegen zwischen 12 und 2 Grad. Wir schauen nochmal genauer rein. Wir schauen auf die Insel Hiddensee im Norden von Deutschland. Auf Hiddensee überwiegt tagsüber dichte Bewölkung, aber es bleibt trocken. Die Temperaturen liegen zwischen 8 und 9 Grad. In der Nacht bleibt es weiterhin bedeckt bei Werten von 8 Grad. Wir schauen nach Österreich. Dort ziehen im Tagesverlauf vor allem in der Südhälfte des Landes dichte Wolken mit Schauern und Gewittern auf. Der Rest von Österreich bleibt etwas trockener. Die Temperaturen von Vorarlberg bis Oberösterreich erreichen 15 bis 21 Grad. Ansonsten sind auch 21 bis hin zu 28 Grad im Osten möglich. In der Nacht gibt es Tiefstemperaturen bis zu 11 Grad. Wir schauen auch hier nochmal genauer rein, und zwar nach Graz. Dort ist es wolkig, teils kommt allerdings die Sonne durch bei Temperaturen von 15 bis 21 Grad. In der Nacht zum Donnerstag überwiegt weiterhin die dichte Bewölkung, aber es bleibt trocken bei einer Temperatur von 11 Grad. So, dann schauen wir auch nochmal auf die Schweiz. Dort ist es ebenfalls wolkig und Schauer und Gewitter sind über die gesamte Schweiz verteilt. Nur im Engadin kann es auch mal längere trockene Phasen zwischendrin geben. Die Temperaturen erreichen dabei 15 bis maximal 17 Grad und in der Nacht fällt die Temperatur auf maximal 5 Grad. In Genf ist es grau und regnet ebenfalls. Die Temperaturen liegen zwischen 10 und 13 Grad. In der Nacht ist es wolkig und die Luft kühlt sich auf 8 Grad herunter.

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Pink mit Cover Me in Sunshine. Ja, das wünschen wir uns doch hier heute auf Gran Canaria auch mal ein bisschen, denn ja, die Sonne versteckt sich heute wieder. Wir schauen mal genauer rein ins Wetter hier auf der Insel, und zwar, um genau zu sein, nach Pozo Izquierdo hier auf Gran Canaria. Im Verlauf des

Sonnenstrahlen am nächsten Morgen um 7.17 Uhr. Die Flut ist nachher gleich um 16.41 Uhr. Die nächste Ebbe ist dann zu erwarten um 22.57 Uhr. Und die Flut daraufhin wieder um 5.06 Uhr. Solltet ihr heute noch einen Notfall haben, dann habe ich hier noch die Notfallapotheken für euch, die für euch geöffnet sind. Und zwar ist das in San Bartolomé de Tirajana die Saturio Fuentes Garcia Oliveros in den Barbados Apartments Gebäude in der Avenida de Tirajana 17 hier in San Bartolomé de Tirajana. Und in Mogán die Notfallapotheke ist die Iluminada Olivia González in der Avenida Francisco Navarro Navarro 62 in Mogán. Genau, die Apotheken gibt es auch nochmal zum Nachlesen auf unserer Webseite. Die haben wie immer von heute 9 Uhr bis morgen früh 9 Uhr für euch auf.

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3: Im Studio Michael Miem. US-Präsident Trump hat den erst kürzlich gestarteten Militäreinsatz zur Sicherung der Schifffahrt in der Straße von Hormuz vorübergehend gestoppt. Die Pause soll genutzt werden, um zu prüfen, ob ein umfassendes Abkommen mit dem Iran erreicht werden kann. Trump sprach von deutlichen Fortschritten in den Gesprächen zwischen beiden Seiten. Trotz der Unterbrechung bleibt die bestehende US-Blockade gegen iranische Häfen bestehen. Beobachter sehen in dem Schritt einen Versuch zur Deeskalation im angespannten Konflikt. Die Polizei hat am Mittwochmorgen Wohnungen von mehr als 30 Verdächtigen in mehreren Bundesländern durchsucht.
4: Betroffen sind mutmaßliche Mitglieder der Gruppen Deutsche Jugend voran und Jung und Stark. Der Generalbundesanwalt wirft ihnen vor, kriminelle Vereinigungen gebildet zu haben. Die Maßnahmen liefen in rund einem Dutzend Ländern. Festnahmen gab es zunächst nicht. Bei den Beschuldigten handelt es sich überwiegend um junge Menschen, von denen einige bereits durch Gewaltdelikte aufgefallen sein sollen. Sicherheitsbehörden gehen davon aus, dass die Gruppen insgesamt mehrere hundert Anhänger haben.
3: Nach den Schüssen in Gießen mit zwei schwer Verletzten sitzen 4 von 5 festgenommenen Männern in Untersuchungshaft. Gegen die Verdächtigen im Alter von rund 20 Jahren wurde Haftbefehl erlassen. Unter anderem wegen versuchten Totschlags und gefährlicher Körperverletzung. Zusätzlich werden ihnen Verstöße gegen das Waffenrecht und andere Vorschriften vorgeworfen. Die Beschuldigten haben sich bislang nicht zu den Vorwürfen geäußert. Die Ermittlungen dauern weiter an. Und jetzt weitere Meldungen mit Gisela Hoff.
5: Ein Zusammenbruch zentraler digitaler Systeme könnte laut einem UN-Bericht gravierende Auswirkungen weltweit haben. Demnach sind viele Länder nicht ausreichend auf einen Blackout vorbereitet, wenn etwa Satelliten ausfallen, Stromnetze gestört werden oder Unterseekabel beschädigt werden. Die Experten sehen darin ein unterschätztes Risiko mit weitreichenden Folgen für Gesellschaft und Wirtschaft. Die Organisationen fordern deshalb mehr Vorsorge und bessere Absicherung. EU-Kommissionspräsidentin von der Leyen hat die Vereinigten Staaten aufgefordert, sich an bestehende Handelsvereinbarungen zu halten. Bei einem Besuch in Erevan betonte sie, ein geschlossenes Abkommen müsse eingehalten werden. Zugleich erklärte sie, die EU sei auf verschiedene Entwicklungen vorbereitet. Hintergrund sind anhaltende Spannungen im transatlantischen Handel. Brüssel signalisiert damit Entschlossenheit im Umgang mit möglichen Verstößen.

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4: Im Studio Michael Miem. US-Präsident Trump hat den erst kürzlich gestarteten Militäreinsatz zur Sicherung der Schifffahrt in der Straße von Hormuz vorübergehend gestoppt. Die Pause soll genutzt werden, um zu prüfen, ob ein umfassendes Abkommen mit dem Iran erreicht werden kann. Trump sprach von deutlichen Fortschritten in den Gesprächen zwischen beiden Seiten. Trotz der Unterbrechung bleibt die bestehende US-Blockade gegen iranische Häfen bestehen. Beobachter sehen in dem Schritt einen Versuch zur Deeskalation im angespannten Konflikt. Die Polizei hat am Mittwochmorgen Wohnungen von mehr als 30 Verdächtigen in mehreren Bundesländern durchsucht.
5: Betroffen sind mutmaßliche Mitglieder der Gruppen Deutsche Jugend voran und Jung und Stark. Der Generalbundesanwalt wirft ihnen vor, kriminelle Vereinigungen gebildet zu haben. Die Maßnahmen liefen in rund einem Dutzend Ländern. Festnahmen gab es zunächst nicht. Bei den Beschuldigten handelt es sich überwiegend um junge Menschen, von denen einige bereits durch Gewaltdelikte aufgefallen sein sollen. Sicherheitsbehörden gehen davon aus, dass die Gruppen insgesamt mehrere hundert Anhänger haben.
4: Nach den Schüssen in Gießen mit zwei schwer Verletzten sitzen 4 von 5 festgenommenen Männern in Untersuchungshaft. Gegen die Verdächtigen im Alter von rund 20 Jahren wurde Haftbefehl erlassen. Unter anderem wegen versuchten Totschlags und gefährlicher Körperverletzung. Zusätzlich werden ihnen Verstöße gegen das Waffenrecht und andere Vorschriften vorgeworfen. Die Beschuldigten haben sich bislang nicht zu den Vorwürfen geäußert. Die Ermittlungen dauern weiter an. Und jetzt weitere Meldungen mit Gisela Hoff.
6: Ein Zusammenbruch zentraler digitaler Systeme könnte laut einem UN-Bericht gravierende Auswirkungen weltweit haben. Demnach sind viele Länder nicht ausreichend auf einen Blackout vorbereitet, wenn etwa Satelliten ausfallen, Stromnetze gestört werden oder Unterseekabel beschädigt werden. Die Experten sehen darin ein unterschätztes Risiko mit weitreichenden Folgen für Gesellschaft und Wirtschaft. Die Organisationen fordern deshalb mehr Vorsorge und bessere Absicherung. EU-Kommissionspräsidentin von der Leyen hat die Vereinigten Staaten aufgefordert, sich an bestehende Handelsvereinbarungen zu halten. Bei einem Besuch in Erevan betonte sie, ein geschlossenes Abkommen müsse eingehalten werden. Zugleich erklärte sie, die EU sei auf verschiedene Entwicklungen vorbereitet. Hintergrund sind anhaltende Spannungen im transatlantischen Handel. Brüssel signalisiert damit Entschlossenheit im Umgang mit möglichen Verstößen.
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3: Schön, dass ihr da seid. Willkommen im Mittwochnachmittag. Willkommen in der Wochenhälfte. Hier ist Mixradio Gran Canaria. Hier sind die Inseltracks von 4 bis 6. Wir starten Richtung Feierabend mit mehr Hits für euren Nachmittag. Und ich würde sagen, wir legen direkt los. Einen schönen guten.
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Schönen Mittwochnachmittag hier beim Mix Radio Gran Canaria. Was tut sich in den UK-Charts? Ich habe die Antwort für euch. Die Top 5 im Schnelldurchlauf gibt's jetzt. Von der 15 rauf auf die 5 geht's für Justin Bieber. Von der 2 rund auf die 4 geht's für Dracula. Letzte Woche Platz 11, diesmal Platz 3, Justin Bieber. Von der 1 rund auf die 2 geht's für Sam Fender und Olivia Dean. Neu eingestiegen direkt auf der 1 der UK-Charts, das ist Olivia Rodrigo. So, dann seid ihr musikalisch im Bilde. Apropos Musik, mehr Musik für den Start Richtung Feierabend gibt's gleich.

0: das Mixradio Gran Canaria. Schönen Arbeitstag, wenn ihr noch am Arbeiten seid und wenn ihr denkt, heute habe ich wirklich alles verkackt bei der Arbeit. Schlimmer geht immer. Grüße nach Italien. Die haben es jetzt komplett verbockt. In Apulien bestellen die jetzt 90 Busse. Kostenpunkt schlanke 26 Millionen Euro. Eigentlich eine super Sache für den Nahverkehr. Tolle Sache. Es gibt nur ein klitzekleines Problem. Die Busse sind zu groß. Und zwar für die engen italienischen Gassen. Da geht nichts mehr. Die können jetzt tatsächlich nicht fahren. Ja, dumm gelaufen. Und zwar im wahrsten Sinne des Wortes, weil mehr laufen müssen die jetzt dort auch.
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0: Hier ist Mixradio Gran Canaria und in meiner Heimat gerade die Zentralmatura voll im Gange, also Abitur, sagt man. Ne? Puh, also wenn ich an meine Matura zurückdenke, eieiei. Also eigentlich weiß ich nur noch meine Matura-Reise und selbst da nicht mehr viel. Der Freddy ist jetzt am Telefon, hi.
1: Hi.
0: Kannst du dich noch erinnern an deine Matura?
1: Ja, leider irgendwie nicht. Ich glaube, das dürfte irgendwie verloren gegangen sein auf der Matura-Reise.
0: Ah, okay. Wegen zu viel...
1: Zu viel Wasser und viel zu viel Sport und...
0: Ja. Da vergisst man einiges.
1: Ja, auf jeden Fall.
0: Aber ich glaube, man macht die Matura eigentlich auch nur wegen der Matura-Reise, ne?
1: Jetzt mittlerweile habe ich mich draufgekommen, für Studium war es auch nicht so schlecht, aber damals war einfach der Grund Nummer eins mit Freunden auf Summer Splash fahren und Vollgas geben.
0: Ich war auf Ibiza und ich war dann ein Jahr später nochmal, weil ich durch zu viel Sport und zu viel Wasser trinken eigentlich auch nichts mehr wusste von der Reise. Also
1: passiert schnell.
0: Also, liebe Schülerinnen und Schüler, Motivation, das Licht am Ende vom Tunnel, die Matura-Reise, ihr schafft's das.

0: tut sich auf der Welt? Was gibt's Neues? Wir verraten's euch, wir wissen's, hier ist Mix Radio Gran Canaria. Die News, fein säuberlich zusammengefasst für euch, die gibt's in Kürze, also geht ja nicht weg. Und Achtung, Achtung, Top Secret, wir haben noch eine Stunde die Inseltracks von 4 bis 6. Also bleibt bei uns.
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5: Im Studio Michael Miem. US-Präsident Trump hat den erst kürzlich gestarteten Militäreinsatz zur Sicherung der Schifffahrt in der Straße von Hormuz vorübergehend gestoppt. Die Pause soll genutzt werden, um zu prüfen, ob ein umfassendes Abkommen mit dem Iran erreicht werden kann. Trump sprach von deutlichen Fortschritten in den Gesprächen zwischen beiden Seiten. Trotz der Unterbrechung bleibt die bestehende US-Blockade gegen iranische Häfen bestehen. Beobachter sehen in dem Schritt einen Versuch zur Deeskalation im angespannten Konflikt. Die Polizei hat am Mittwochmorgen Wohnungen von mehr als 30 Verdächtigen in mehreren Bundesländern durchsucht.
6: Betroffen sind mutmaßliche Mitglieder der Gruppen Deutsche Jugend voran und Jung und Stark. Der Generalbundesanwalt wirft ihnen vor, kriminelle Vereinigungen gebildet zu haben. Die Maßnahmen liefen in rund einem Dutzend Ländern. Festnahmen gab es zunächst nicht. Bei den Beschuldigten handelt es sich überwiegend um junge Menschen, von denen einige bereits durch Gewaltdelikte aufgefallen sein sollen. Sicherheitsbehörden gehen davon aus, dass die Gruppen insgesamt mehrere hundert Anhänger haben.
5: Nach den Schüssen in Gießen mit zwei schwer Verletzten sitzen 4 von 5 festgenommenen Männern in Untersuchungshaft. Gegen die Verdächtigen im Alter von rund 20 Jahren wurde Haftbefehl erlassen. Unter anderem wegen versuchten Totschlags und gefährlicher Körperverletzung. Zusätzlich werden ihnen Verstöße gegen das Waffenrecht und andere Vorschriften vorgeworfen. Die Beschuldigten haben sich bislang nicht zu den Vorwürfen geäußert. Die Ermittlungen dauern weiter an. Und jetzt weitere Meldungen mit Gisela Hoff.
7: Ein Zusammenbruch zentraler digitaler Systeme könnte laut einem UN-Bericht gravierende Auswirkungen weltweit haben. Demnach sind viele Länder nicht ausreichend auf einen Blackout vorbereitet, wenn etwa Satelliten ausfallen, Stromnetze gestört werden oder Unterseekabel beschädigt werden. Die Experten sehen darin ein unterschätztes Risiko mit weitreichenden Folgen für Gesellschaft und Wirtschaft. Die Organisationen fordern deshalb mehr Vorsorge und bessere Absicherung. EU-Kommissionspräsidentin von der Leyen hat die Vereinigten Staaten aufgefordert, sich an bestehende Handelsvereinbarungen zu halten. Bei einem Besuch in Erevan betonte sie, ein geschlossenes Abkommen müsse eingehalten werden. Zugleich erklärte sie, die EU sei auf verschiedene Entwicklungen vorbereitet. Hintergrund sind anhaltende Spannungen im transatlantischen Handel. Brüssel signalisiert damit Entschlossenheit im Umgang mit möglichen Verstößen.

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2: Willkommen bei eurer Nummer 1 für den Mittwochnachmittag. Hier sind die Inseltracks von 4 bis 6 bei Mixradio Gran Canaria. Ich bin der Chris. Chris nämlich. Jojojo, ich bin der Chris, ich bin Rapper. Ja, ich habe viele spannende Stories und natürlich viele coole Hits für euch. Damit geht's direkt los. Einen schönen Nachmittag.
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0: Hier ist Mix Radio Gran Canaria. Wir blicken einmal über den großen Teich drüber. Die US Top 5, die Charts im Schnelldurchlauf gibt's jetzt. Von der 4 runter auf die 5 geht's für Be Her. Von der 2 auf die 4 geht's für Olivia Dean. Wieder auf der 3 gelandet, das ist Bruno Mars. Von der 1 runter auf die 2 geht's für Juice in Texas. Neu eingestiegen, direkt auf der 1 der US-Charts, das ist Olivia Rodrigo. So, und damit geht's schon wieder zurück zum Sound hier für den Mittwochnachmittag hier bei Mix Radio Gran Canaria.
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0: Hier ist Mixradio Gran Canaria mit Chris und ich habe vorhin schon gesagt, ja, in meiner Heimat gerade Matura voll im Gange, Abitur, also Abschlussprüfung, in Deutschland wahrscheinlich auch gerade so von der Zeit her. Ich kann mich noch erinnern an meine Deutschmatura damals. 5 Stunden lang irgendeinen Aufsatz geschrieben, wo ich selbst nicht gewusst habe, was ich da gerade schreibe. Damals noch händisch. Ich glaube, das gibt's jetzt mittlerweile gar nicht mehr. Und dann kurz vorm Abgeben nehme ich einen Schluck aus meiner Wasserflasche. Plötzlich geht die über, komplett über meine Matura-Arbeit drüber. Und dann sind 3 oder 4 Professoren gekommen, haben das so abgetupft mit Trockentüchern. Und ich denke mir so, nee, lass nur. So gut ist es gar nicht. Aber gut. Letzten Endes ist sich eine 3 ausgegangen. Also ich bin gut durchgerutscht. Und um das geht's ja, oder? Schönen Nachmittag hier mit Mixradio Gran Canaria.
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3: Mathematik klingt in meinen Ohren so. 3 Kamele laufen bei 43 Grad durch die Wüste. Die Sonne steht auf 12 Uhr und bis zur nächsten Wasserstelle müssen die Kamele noch 4 Tage laufen. 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

0: Das war's schon wieder, die Inseltracks von 4 bis 6 mit meiner Wenigkeit. Ich bin der Chris, wir hören uns wieder am Mittwochnachmittag 16 bis 18 Uhr. Ich wünsche dir einen schönen Abend, schöne Restwoche. Gleich die News und die besten Hits nonstop.
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5: Im Studio Michael Miem. US-Präsident Trump hat den erst kürzlich gestarteten Militäreinsatz zur Sicherung der Schifffahrt in der Straße von Hormuz vorübergehend gestoppt. Die Pause soll genutzt werden, um zu prüfen, ob ein umfassendes Abkommen mit dem Iran erreicht werden kann. Trump sprach von deutlichen Fortschritten in den Gesprächen zwischen beiden Seiten. Trotz der Unterbrechung bleibt die bestehende US-Blockade gegen iranische Häfen bestehen. Beobachter sehen in dem Schritt einen Versuch zur Deeskalation im angespannten Konflikt. Die Polizei hat am Mittwochmorgen Wohnungen von mehr als 30 Verdächtigen in mehreren Bundesländern durchsucht.
6: Betroffen sind mutmaßliche Mitglieder der Gruppen Deutsche Jugend voran und Jung und Stark. Der Generalbundesanwalt wirft ihnen vor, kriminelle Vereinigungen gebildet zu haben. Die Maßnahmen liefen in rund einem Dutzend Ländern. Festnahmen gab es zunächst nicht. Bei den Beschuldigten handelt es sich überwiegend um junge Menschen, von denen einige bereits durch Gewaltdelikte aufgefallen sein sollen. Sicherheitsbehörden gehen davon aus, dass die Gruppen insgesamt mehrere hundert Anhänger haben.
5: Nach den Schüssen in Gießen mit 2 schwer Verletzten sitzen 4 von 5 festgenommenen Männern in Untersuchungshaft. Gegen die Verdächtigen im Alter von rund 20 Jahren wurde Haftbefehl erlassen. Unter anderem wegen versuchten Totschlags und gefährlicher Körperverletzung. Zusätzlich werden ihnen Verstöße gegen das Waffenrecht und andere Vorschriften vorgeworfen. Die Beschuldigten haben sich bislang nicht zu den Vorwürfen geäußert. Die Ermittlungen dauern weiter an. Und jetzt weitere Meldungen mit Gisela Hoff.
7: Ein Zusammenbruch zentraler digitaler Systeme könnte laut einem UN-Bericht gravierende Auswirkungen weltweit haben. Demnach sind viele Länder nicht ausreichend auf einen Blackout vorbereitet, wenn etwa Satelliten ausfallen, Stromnetze gestört werden oder Unterseekabel beschädigt werden. Die Experten sehen darin ein unterschätztes Risiko mit weitreichenden Folgen für Gesellschaft und Wirtschaft. Die Organisationen fordern deshalb mehr Vorsorge und bessere Absicherung. EU-Kommissionspräsidentin von der Leyen hat die Vereinigten Staaten aufgefordert, sich an bestehende Handelsvereinbarungen zu halten. Bei einem Besuch in Erevan betonte sie, ein geschlossenes Abkommen müsse eingehalten werden. Zugleich erklärte sie, die EU sei auf verschiedene Entwicklungen vorbereitet. Hintergrund sind anhaltende Spannungen im transatlantischen Handel. Brüssel signalisiert damit Entschlossenheit im Umgang mit möglichen Verstößen.
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3: Im Studio Michael Miem. US-Präsident Trump hat den erst kürzlich gestarteten Militäreinsatz zur Sicherung der Schifffahrt in der Straße von Hormuz vorübergehend gestoppt. Die Pause soll genutzt werden, um zu prüfen, ob ein umfassendes Abkommen mit dem Iran erreicht werden kann. Trump sprach von deutlichen Fortschritten in den Gesprächen zwischen beiden Seiten. Trotz der Unterbrechung bleibt die bestehende US-Blockade gegen iranische Häfen bestehen. Beobachter sehen in dem Schritt einen Versuch zur Deeskalation im angespannten Konflikt. Die Polizei hat am Mittwochmorgen Wohnungen von mehr als 30 Verdächtigen in mehreren Bundesländern durchsucht.
4: Betroffen sind mutmaßliche Mitglieder der Gruppen Deutsche Jugend voran und Jung und Stark. Der Generalbundesanwalt wirft ihnen vor, kriminelle Vereinigungen gebildet zu haben. Die Maßnahmen liefen in rund einem Dutzend Ländern. Festnahmen gab es zunächst nicht. Bei den Beschuldigten handelt es sich überwiegend um junge Menschen, von denen einige bereits durch Gewaltdelikte aufgefallen sein sollen. Sicherheitsbehörden gehen davon aus, dass die Gruppen insgesamt mehrere hundert Anhänger haben.
3: Nach den Schüssen in Gießen mit zwei schwer Verletzten sitzen 4 von 5 festgenommenen Männern in Untersuchungshaft. Gegen die Verdächtigen im Alter von rund 20 Jahren wurde Haftbefehl erlassen, unter anderem wegen versuchten Totschlags und gefährlicher Körperverletzung. Zusätzlich werden ihnen Verstöße gegen das Waffenrecht und andere Vorschriften vorgeworfen. Die Beschuldigten haben sich bislang nicht zu den Vorwürfen geäußert. Die Ermittlungen dauern weiter an. Und jetzt weitere Meldungen mit Gisela Hoff.
5: Ein Zusammenbruch zentraler digitaler Systeme könnte laut einem UN-Bericht gravierende Auswirkungen weltweit haben. Demnach sind viele Länder nicht ausreichend auf einen Blackout vorbereitet, wenn etwa Satelliten ausfallen, Stromnetze gestört werden oder Unterseekabel beschädigt werden. Die Experten sehen darin ein unterschätztes Risiko mit weitreichenden Folgen für Gesellschaft und Wirtschaft. Die Organisationen fordern deshalb mehr Vorsorge und bessere Absicherung. EU-Kommissionspräsidentin von der Leyen hat die Vereinigten Staaten aufgefordert, sich an bestehende Handelsvereinbarungen zu halten. Bei einem Besuch in Erevan betonte sie, ein geschlossenes Abkommen müsse eingehalten werden. Zugleich erklärte sie, die EU sei auf verschiedene Entwicklungen vorbereitet. Hintergrund sind anhaltende Spannungen im transatlantischen Handel. Brüssel signalisiert damit Entschlossenheit im Umgang mit möglichen Verstößen.
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3: Im Studio Michael Miem. US-Präsident Trump hat den erst kürzlich gestarteten Militäreinsatz zur Sicherung der Schifffahrt in der Straße von Hormuz vorübergehend gestoppt. Die Pause soll genutzt werden, um zu prüfen, ob ein umfassendes Abkommen mit dem Iran erreicht werden kann. Trump sprach von deutlichen Fortschritten in den Gesprächen zwischen beiden Seiten. Trotz der Unterbrechung bleibt die bestehende US-Blockade gegen iranische Häfen bestehen. Beobachter sehen in dem Schritt einen Versuch zur Deeskalation im angespannten Konflikt. Die Polizei hat am Mittwochmorgen Wohnungen von mehr als 30 Verdächtigen in mehreren Bundesländern durchsucht.
4: Betroffen sind mutmaßliche Mitglieder der Gruppen Deutsche Jugend voran und Jung und Stark. Der Generalbundesanwalt wirft ihnen vor, kriminelle Vereinigungen gebildet zu haben. Die Maßnahmen liefen in rund einem Dutzend Ländern. Festnahmen gab es zunächst nicht. Bei den Beschuldigten handelt es sich überwiegend um junge Menschen, von denen einige bereits durch Gewaltdelikte aufgefallen sein sollen. Sicherheitsbehörden gehen davon aus, dass die Gruppen insgesamt mehrere hundert Anhänger haben.
3: Nach den Schüssen in Gießen mit zwei schwer Verletzten sitzen 4 von 5 festgenommenen Männern in Untersuchungshaft. Gegen die Verdächtigen im Alter von rund 20 Jahren wurde Haftbefehl erlassen. Unter anderem wegen versuchten Totschlags und gefährlicher Körperverletzung. Zusätzlich werden ihnen Verstöße gegen das Waffenrecht und andere Vorschriften vorgeworfen. Die Beschuldigten haben sich bislang nicht zu den Vorwürfen geäußert. Die Ermittlungen dauern weiter an. Und jetzt weitere Meldungen mit Gisela Hoff.
5: Ein Zusammenbruch zentraler digitaler Systeme könnte laut einem UN-Bericht gravierende Auswirkungen weltweit haben. Demnach sind viele Länder nicht ausreichend auf einen Blackout vorbereitet, wenn etwa Satelliten ausfallen, Stromnetze gestört werden oder Unterseekabel beschädigt werden. Die Experten sehen darin ein unterschätztes Risiko mit weitreichenden Folgen für Gesellschaft und Wirtschaft. Die Organisationen fordern deshalb mehr Vorsorge und bessere Absicherung. EU-Kommissionspräsidentin von der Leyen hat die Vereinigten Staaten aufgefordert, sich an bestehende Handelsvereinbarungen zu halten. Bei einem Besuch in Erevan betonte sie, ein geschlossenes Abkommen müsse eingehalten werden. Zugleich erklärte sie, die EU sei auf verschiedene Entwicklungen vorbereitet. Hintergrund sind anhaltende Spannungen im transatlantischen Handel. Brüssel signalisiert damit Entschlossenheit im Umgang mit möglichen Verstößen.
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1: Junge Menschen, Alleinerziehende, Studierende und Familien mit Kindern, um nur ein paar zu nennen, haben EU-weit ein gemeinsames Problem. Sie haben sehr häufig große Schwierigkeiten, bezahlbaren Wohnraum zu finden. Bei einem Wohnungsforum sind jetzt politische Entscheidungsträger, Zivilgesellschaft, Finanzinstitutionen, Bürgerinnen und Bürger zusammengekommen, um politischen Versprechen möglichst auch Taten folgen zu lassen. Eingeladen hatten die EU-Kommission und der Sonderausschuss zur Wohnungskrise des EU-Parlaments. Die Vorsitzende Irene Tinali hat nach dem Treffen gesagt: Jetzt ist die Zeit, aktiv zu werden. Jeder hat heute nach echtem Einsatz verlangt, um die Dinge voranzubringen. Wir kennen die Diagnose, wir wissen, was getan werden sollte und könnte. Wir müssen aufs nächste Level kommen. Und das bedeutet vor allem, Geld in die Hand zu nehmen, öffentliches und privates Geld, um bezahlbaren Wohnraum zu schaffen, so Tinali. Und dann müsse immer noch genau hingeschaut werden. Wir müssen sicherstellen, dass die nächsten Aktionsschritte nicht zu mehr Spekulationen führen, sondern Spekulationen vielmehr stoppen und versuchen, den Wohnungsmarkt wieder zu einem besser funktionierenden Mechanismus zu machen. Der Fokus sollte auf den Bedürfnissen von Familien, Studierenden liegen und sicherstellen, dass es nicht wieder außer Kontrolle gerät wie in der Vergangenheit. Diese Forderungen jetzt zu stellen, sei auch deshalb ein guter Zeitpunkt, weil zum nächsten mehrjährigen Finanzrahmen der EU für die Jahre 2028 bis 2034 verhandelt wird. Und alle Entscheidungsträger hätten beim Treffen vor allem nach mehr Unterstützung verlangt, so Irene Tinali. Einen EU-Wohnungsgipfel soll es in der zweiten Hälfte dieses Jahres geben. Mehr zu den bisherigen Vorschlägen von EU-Kommission und Parlament zur Wohnraumkrise gibt es auf euranetplus.de.
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4: Im Studio Michael Miem. US-Präsident Trump hat den erst kürzlich gestarteten Militäreinsatz zur Sicherung der Schifffahrt in der Straße von Hormuz vorübergehend gestoppt. Die Pause soll genutzt werden, um zu prüfen, ob ein umfassendes Abkommen mit dem Iran erreicht werden kann. Trump sprach von deutlichen Fortschritten in den Gesprächen zwischen beiden Seiten. Trotz der Unterbrechung bleibt die bestehende US-Blockade gegen iranische Häfen bestehen. Beobachter sehen in dem Schritt einen Versuch zur Deeskalation.

0: im angespannten Konflikt. Die Polizei hat am Mittwochmorgen Wohnungen von mehr als 30 Verdächtigen in mehreren Bundesländern durchsucht.
1: Betroffen sind mutmaßliche Mitglieder der Gruppen Deutsche Jugend voran und Jung und Stark. Der Generalbundesanwalt wirft ihnen vor, kriminelle Vereinigungen gebildet zu haben. Die Maßnahmen liefen in rund einem Dutzend Ländern. Festnahmen gab es zunächst nicht. Bei den Beschuldigten handelt es sich überwiegend um junge Menschen, von denen einige bereits durch Gewaltdelikte aufgefallen sein sollen. Sicherheitsbehörden gehen davon aus, dass die Gruppen insgesamt mehrere hundert Anhänger haben.
0: Nach den Schüssen in Gießen mit zwei schwer Verletzten sitzen 4 von 5 festgenommenen Männern in Untersuchungshaft. Gegen die Verdächtigen im Alter von rund 20 Jahren wurde Haftbefehl erlassen, unter anderem wegen versuchten Totschlags und gefährlicher Körperverletzung. Zusätzlich werden ihnen Verstöße gegen das Waffenrecht und andere Vorschriften vorgeworfen. Die Beschuldigten haben sich bislang nicht zu den Vorwürfen geäußert. Die Ermittlungen dauern weiter an. Und jetzt weitere Meldungen mit Gisela Hoff.
2: Ein Zusammenbruch zentraler digitaler Systeme könnte laut einem UN-Bericht gravierende Auswirkungen weltweit haben. Demnach sind viele Länder nicht ausreichend auf einen Blackout vorbereitet, wenn etwa Satelliten ausfallen, Stromnetze gestört werden oder Unterseekabel beschädigt werden. Die Experten sehen darin ein unterschätztes Risiko mit weitreichenden Folgen für Gesellschaft und Wirtschaft. Die Organisationen fordern deshalb mehr Vorsorge und bessere Absicherung. EU-Kommissionspräsidentin von der Leyen hat die Vereinigten Staaten aufgefordert, sich an bestehende Handelsvereinbarungen zu halten. Bei einem Besuch in Erevan betonte sie, ein geschlossenes Abkommen müsse eingehalten werden. Zugleich erklärte sie, die EU sei auf verschiedene Entwicklungen vorbereitet. Hintergrund sind anhaltende Spannungen im transatlantischen Handel. Brüssel signalisiert damit Entschlossenheit im Umgang mit möglichen Verstößen.

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2: 7 Minuten nach 9. Wo ist denn die

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2: 5:10 Uhr.

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5: 11:00 nach 10:00.

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1: Junge Menschen, Alleinerziehende, Studierende und Familien mit Kindern, um nur ein paar zu nennen, haben EU-weit ein gemeinsames Problem. Sie haben sehr häufig große Schwierigkeiten, bezahlbaren Wohnraum zu finden. Bei einem Wohnungsforum sind jetzt politische Entscheidungsträger, Zivilgesellschaft, Finanzinstitutionen, Bürgerinnen und Bürger zusammengekommen, um politischen Versprechen möglichst auch Taten folgen zu lassen. Eingeladen hatten die EU-Kommission und der Sonderausschuss zur Wohnungskrise des EU-Parlaments. Die Vorsitzende Irene Tinali hat nach dem Treffen gesagt: Jetzt ist die Zeit, aktiv zu werden. Jeder hat heute nach echtem Einsatz verlangt, um die Dinge voranzubringen. Wir kennen die Diagnose, wir wissen, was getan werden sollte und könnte. Wir müssen aufs nächste Level kommen. Und das bedeutet vor allem, Geld in die Hand zu nehmen, öffentliches und privates Geld, um bezahlbaren Wohnraum zu schaffen, so Tinali. Und dann müsse immer noch genau hingeschaut werden. Wir müssen sicherstellen, dass die nächsten Aktionsschritte nicht zu mehr Spekulationen führen, sondern Spekulationen vielmehr stoppen und versuchen, den Wohnungsmarkt wieder zu einem besser funktionierenden Mechanismus zu machen. Der Fokus sollte auf den Bedürfnissen von Familien, Studierenden liegen und sicherstellen, dass es nicht wieder außer Kontrolle gerät wie in der Vergangenheit. Diese Forderungen jetzt zu stellen, sei auch deshalb ein guter Zeitpunkt, weil zum nächsten mehrjährigen Finanzrahmen der EU für die Jahre 2028 bis 2034 verhandelt wird. Und alle Entscheidungsträger hätten beim Treffen vor allem nach mehr Unterstützung verlangt, so Irene Tinali. Einen EU-Wohnungsgipfel soll es in der zweiten Hälfte dieses Jahres geben. Mehr zu den bisherigen Vorschlägen von EU-Kommission und Parlament zur Wohnraumkrise gibt es auf euranetplus.de.

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2: 10 Minuten nach 11.

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1: 2 vor halb 12.

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1: Gleich 11:45 Uhr.

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2: 7 Minuten nach 12.

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5: Gleich 12:30.

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2: 14 Minuten vor 1.